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4: Acht Uhr, die Nachrichten, zunächst die Übersicht. Kanada vergibt einen Milliardenauftrag an die deutsche Rüstungsindustrie. In Deutschland wird wieder über Ladenöffnungszeiten am Sonntag diskutiert. Bundesfamilienministerin Prien will offenbar die maximale Bezugsdauer von Elterngeld reduzieren. Die Meldungen im Einzelnen. Kanada vergibt einen milliardenschweren Auftrag zum Bau von 12 U-Booten an den deutschen Rüstungskonzern TKMS. Wie Premierminister Carney mitteilte, setzte sich das Tochterunternehmen von ThyssenKrupp im Bieterverfahren gegen eine südkoreanische Schiffbaufirma durch. Fachleuten zufolge hat der Auftrag ein Volumen von mehr als 10 Milliarden Euro. Gebaut werden sollen die gemeinsam von Norwegen und Deutschland entworfenen U-Boote in Kiel und Wismar. In den Werften dort entstehen laut TKMS rund 1500 zusätzliche Arbeitsplätze. Das erste U-Boot soll 2033 ausgeliefert werden. Bundesaußenminister Wadefuhl sagte im Deutschlandfunk, das Abkommen sende eine Botschaft des Zusammenhalts im transatlantischen Bündnis. Er sprach wie Bundesverteidigungsminister Pistorius von einem Meilenstein. Das NATO-Land Kanada bezog bislang rund 80% seiner Militärgüter aus den USA. Der Vorsitzende des Wirtschaftsausschusses im Bundestag, von Stetten, schließt sich Forderungen nach einem Ende des Ladenöffnungsverbots an Sonntagen an. Das Parlament entscheide über Arbeitszeiten, während die Länder für Öffnungszeiten zuständig seien, sagte der CDU-Politiker der Bild-Zeitung. In beiden Fällen sei er für eine großzügige Ausweitung bisheriger Regelungen. Der Hauptverband des deutschen Einzelhandels forderte eine völlige Freigabe der Ladenöffnungszeiten an Sonntagen. Von Gewerkschaftsseite kam Widerspruch. Verdi-Vorständin Zimmer sagte, der Sonntag sei für die Beschäftigten der einzige verlässlich planbare freie Tag, an dem für körperliche und mentale Entlastung in diesem anstrengenden Job bleibe. Längere Ladenöffnungszeiten brächten nicht automatisch mehr Umsatz. Auch der Sozialverband Deutschland und die Kirchen lehnen Ladenöffnungen an Sonntagen ab. Hintergrund der Debatte sind Pläne der schwarz-roten Koalition, Bäckereien, Konditoreien und Bibliotheken ab kommendem Jahr längere Öffnungszeiten an Sonntagen zu ermöglichen. Bundesfamilienministerin Prien will offenbar im Zuge der Elterngeldreform die Höchstbezugsdauer senken. Konkret solle die Auszahlung von derzeit maximal 14 auf 12 Monate begrenzt werden, berichtet das Magazin Politico, unter Berufung auf einen Gesetzentwurf. Zudem soll die Mindestmonatszahl pro Elternteil von 2 auf 3 erhöht werden. Derzeit kann das Elterngeld nur ausgeschöpft werden, wenn ein Elternteil mindestens 2 Monate übernimmt. Darüber hinaus sollen die monatlich gezahlten Sätze leicht steigen. Der Mindestbetrag von 300 auf 330 Euro und der Höchstbetrag von 1.800 auf 1.900 Euro. Die stellvertretende Vorsitzende der SPD-Bundestagsfraktion, Esther, hat die im Haushaltsentwurf vorgesehene Neuverschuldung gegen Kritik verteidigt. In vielen Bereichen des Kernhaushalts seien Konsolidierungen und Einsparungen erfolgt, sagte Esther im Deutschlandfunk. Die neuen Schulden kämen vor allem durch die angesichts der internationalen Bedrohungslage sinnvollen und erforderlichen Investitionen in die Bundeswehr zustande. Die SPD-Politikerin betonte, Deutschland habe von allen G7-Staaten den geringsten Schuldenstand. Der gestern vom Bundesfinanzminister Klingbeil vorgestellte Haushaltsentwurf für 2027 sieht Ausgaben von gut 555 Milliarden Euro vor, rund 6% mehr als im laufenden Jahr. Zur Finanzierung ist eine Nettokreditaufnahme von rund 119 Milliarden Euro vorgesehen. Zudem sollen die Abgaben unter anderem auf Alkohol und Tabak erhöht und eine Zuckersteuer eingeführt werden. Das Bundesverfassungsgericht beschäftigt sich heute mit umstrittenen Befugnissen der bayerischen Landespolizei. Der erste Senat in Karlsruhe verhandelt über zwei Klagen gegen Regelungen im sogenannten Aufgabengesetz. Es geht etwa um die Frage, ob die Beamten schon bei einer drohenden Gefahr Menschen überwachen oder ihre Computer und Mobiltelefone heimlich durchsuchen dürfen. Zudem richten sich die Klagen gegen die Verlängerung des Präventivgewahrsams auf insgesamt 2 Monate. An das höchste deutsche Gericht hatten sich 2018 Bundestagsabgeordnete von FDP, Linke und Grünen gewandt, sowie unter anderem die Gesellschaft für Freiheitsrechte. Sie befürchten, dass Bayerns Polizeigesetz Grundrechte verletzt. Für morgen ist ein zweiter Verhandlungstag angesetzt. Ein Urteil wird in einigen Monaten erwartet. Nach vermehrten Trafobränden mit Stromausfällen in der jüngsten Hitzewelle verweist der Energieforscher Stefan Tenbohlen auf unzureichend gewartete Umspannstationen und veraltete Anlagen. In solchen Situationen könnten durch das Zusammenspiel von erhöhter Last, etwa durch Photovoltaikanlagen, schlechterer Kühlung infolge höherer Umgebungstemperaturen und möglichen Kontaktproblemen, Heißpunkte entstehen, sagte der Professor von der Universität Stuttgart dem Deutschlandfunk. Diese Heißpunkte könnten Brände auslösen, das seien aber eher Einzelfälle. Hitze allein ist laut Tenbohlen in der Regel nicht ausschlaggebend. Eine allgemein erhöhte Brandgefahr durch Hitze lässt sich ihm zufolge auch aus Statistiken nicht ableiten. Zuletzt waren bundesweit mehrere Trafostationen in Brand geraten. Tausende Haushalte waren während der Hitze zeitweise ohne Strom. Über Trafostationen nehmen örtliche Stromversorger elektrische Energie aus dem Mittelspannungsnetz auf und regeln sie auf 230 bzw. 400 Volt herunter. Anschließend geht sie über lokale Ortsnetze an die Endverbraucher. Östlich von Köln kämpft die Feuerwehr weiter gegen einen Waldbrand. Das Feuer in der Warner Heide war gestern ausgebrochen und breitete sich auf 500 Quadratmeter Waldfläche aus. Über Nacht mussten die Löscharbeiten aus technischen Gründen unterbrochen werden. Die Feuerwehr befürchtet zudem, dass im Boden des früheren militärischen Übungsgeländes Munitionsreste und Blindgänger aus dem Zweiten Weltkrieg verborgen liegen, die explodieren könnten. In Südfrankreich kämpfen hunderte Feuerwehrleute gegen Waldbrände in den Pyrenäen. In einem schwer zugänglichen Gebirgsgebiet wurden mindestens 16 Menschen verletzt. Für heute riefen Meteorologen wegen der neuen Hitzewelle für 61 Departements die zweithöchste Alarmstufe aus. Auch in Portugal und Griechenland stehen Landesteile in Flammen. Frankreichs Präsident Macron ist nach Syrien gereist. Er ist der erste westliche Staatschef, der das Land seit dem Sturz von Machthaber Assad im Jahr 2024 offiziell besucht. Neben Gesprächen mit Übergangspräsident Chara standen ein Wirtschaftsforum und Treffen mit Akteuren der Zivilgesellschaft auf dem Programm. Macron sprach von einem neuen Kapitel der Stabilität und des Friedens. Der ehemalige Rebellenführer Chara hatte nach der Machtübernahme die Nähe zu westlichen Ländern und zu Staaten im Nahen Osten gesucht. Dies soll auch den Wiederaufbau Syriens nach 13 Jahren Bürgerkrieg vorantreiben. Im Anschluss reist Macron heute zum NATO-Gipfel im türkischen Ankara. Unterdessen wurden in Österreich 2 Syrer wegen der Misshandlung von Regierungsgegnern während der Assad-Herrschaft zu Gefängnisstrafen verurteilt. Ein ehemaliger Brigadegeneral und ein früherer ranghoher Polizist erhielten in Wien jeweils 8 Jahre Haft. Beide Männer hatten 2015 Asyl in Österreich beantragt und lebten seither dort. In Kuba sind 10 Millionen Menschen ohne Elektrizität. Wie der Netzbetreiber mitteilte, ist das Stromnetz landesweit zusammengebrochen. Der Grund sei noch unklar. Die Untersuchungen liefen. In den vergangenen Monaten war in Kuba wiederholt und manchmal tagelang der Strom ausgefallen. Hintergründe sind das schlechte Stromnetz sowie das Erdölembargo durch die USA. Präsident Trump hatte allen Staaten, die Kuba Öl verkaufen oder zur Verfügung stellen, mit Zöllen gedroht. Bei der Fußballweltmeisterschaft haben Spanien und Belgien das Viertelfinale erreicht. Die Spanier schlugen Portugal 1:0. Belgien gewann gegen die USA 4:1. Damit ist neben Kanada und Mexiko auch der dritte Gastgeber des Turniers ausgeschieden. Und hier noch einmal die Übersicht. Kanada vergibt einen Milliardenauftrag an die deutsche Rüstungsindustrie. In Deutschland wird wieder über Ladenöffnungszeiten am Sonntag diskutiert. Bundesfamilienministerin Prien will offenbar die maximale Bezugsdauer von Elterngeld reduzieren. Das Wetter. In der Nordosthälfte gelegentlich Regen, sonst heiter bis sonnig. 18 bis 35 Grad, morgen oft sonnig. Vom Nordwesten über die Mitte bis in den Südosten stärker bewölkt, 19 bis 32 Grad. Und hier noch die Temperaturen von 7 Uhr, Greifswald 16 Grad, Hamburg sowie Bremen je 17, Hannover 19, Berlin 18, Leipzig 20, Köln 18, Dresden 20, Frankfurt am Main 17, Stuttgart 20, Freiburg 16 und München 19 Grad. Das waren die Nachrichten.
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0: Einen wunderschönen guten Morgen ins weite Radioland zu einer neuen Ausgabe von Local Radio. Durch die Sendung am Mikrofon begleitet euch euer Locke. Sendeverantwortlich ist wie immer Hans-Hermann Lassner. Tja, das heutige Thema ist Reggae. Genau. Und das Ganze geht bis 12 Uhr mittags. Es gibt ein bisschen weniger Informationen heute. Ich gehe nicht jetzt auf die einzelnen Interpreten ein, weil ich auch ganz viele DJ-Mixe heute präsentiere. Von daher wird das ein grooviger und schöner Morgen. Ja, wir starten mit Third World und Shaggy and Maxi Priest and Benny Man. Genau. Tja, und dann starten wir die Sendung.
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0: Adi.
1: Genau, da bricht es leider ab. Da habe ich nicht den ganzen... Es fehlen ungefähr 30 Sekunden. Na, so ist das manchmal. Ja, die Entstehung des Reggaes Ende der 60er Jahre in Jamaika entwickelte sich aus den Vorgängergenres Ska, schneller tanzbare Musik, die mit Unabhängigkeit Jamaikas 62 florierte, und Road Steady, eine verlangsamte, entspanntere Version des Skas, ausgeprägten Bass- und Soulgesang. Indem Musiker das Tempo verlangsamten, den Basslauf stärker betonten und den Offbeat, die Betonung auf den unbetonten Zählzeiten prägten. Ja, und so entstand Reggae. Und es hat sich rund um die Welt irgendwie verwandelt. Ja, und hier

Genau so, und dann sind wir wieder bei Zenz Apex und Hypersymbolik Puls.

Tja, die Sendung besteht heute natürlich aus modern Reggae und Old Reggae, also so eine kleine Kombination. Und der nächste Interpret kommt aus Frankreich, ist abgekürzt mit BDF und das Stück heißt El Sequestre del Dab. Hört selbst.

Mittlerweile sind also rund um die Welt, so kann man sagen, der Reggae zu Hause. So wie jetzt bei dem nächsten. Das sind immer so 2000er Auflagen. Mehr gibt es davon nicht. Von Ryan Moore und seinen Twilight Circus Dub Sound System aus Kanada. Tja, man will es nicht glauben, aber die gibt es schon. Seit 95 gegründet eigentlich in den Niederlanden. Tja, so merkwürdig kann die Welt sein. Big Ute heißt das Stück.

Auch in Bremen gab es für eine kurze Weile auch so ein Reggae-Boom, so 80, 83, so in dieser Zeit. Manche Stücke wurden auch im Aladdin gespielt oder so. Ja, und damals fuhren die Autos nicht nur mit Benzin oder Diesel, sondern manche Autos bewegten sich im Rhythmus des Reggaes über die Ampel. Konnte man auf jeden Fall oft beobachten. Ja, ein ganz alter Hase aus dieser Zeit ist natürlich Black Uhuru, eine jamaikanische Roots-Reggae-Band, 72 gegründet. Eine Formation erlangte vor allen Dingen in den späten 70er, 80er Jahre Kultstatus. Ja, ja, ja, ja. Black Uhuru jetzt hier für euch mit Plastic Smile.

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1: Genau.
0: Ja, auf jeden Fall ist es jetzt 8.42 Uhr und der erste Hammerhit der Woche startet jetzt.
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Rastafari Evelyn. Ja, ganz genau. Wir sind bei Reggae und der nächste Interpret ist Bob Marley. 45 als Robert Nesta Marley in Nine Miles, Jamaika, geboren. Gestorben am 11. Mai 81 in Miami, Florida, war ein jamaikanischer Sänger, Gitarrist, Songwriter und es gilt als der wichtigste Mitbegründer und prägendste Ikone der Reggae-Musik, die zusammen mit einer Band The Wailers ab Mitte der 70er Jahre weltweit populär machte. Neben seiner Musik war Marley ein globaler Botschafter für Frieden, soziale Gerechtigkeit und Rastafari. Bewegung, genau. Und er versuchte die farbigen Afrikas und Amerikas und auch andere Kontinente mit seiner Musik zu verbinden und zu sagen, dass es ein Volk ist. Natural Music heißt das nächste Stück.

Tja, es gibt viele englische Reggae-Bands, unter anderem Third World. Und das Stück, was wir hier spielen heute, ist No Sad We Found Love. Eine Special-Version, auch die lief mal, vielleicht nicht als Special-Version, aber als Longplayer im Aladdin.

Tja, auch die nächste Band kommt aus England und das Stück wurde im Aladdin gespielt. Eine britische Roots-Reggae-Band in Wolvershampton, 72 gegründet mit den Namen Capital Letters. Und sie bringen mit Run, Run, Run.

Tja, ein schönes Stück und mit vielen Effekten. Das war die 80er Jahre. Und weiter geht es dann auch schon mit den Grüßen allen in den Antennenwald.

schön, dass ihr dabei seid. DAB Plus, digitales Radio, auch ihr seid gegrüßt. Livestream oder aber auch Antenne, das ist völlig egal. Hauptsache, ihr seid dabei. Und natürlich auch meine kleine Facebook-Gruppe. Und wo immer, was ich auch immer toll finde, dass ihr Brain immer mit erwähnt, weil das ist nämlich die bessere Hälfte von Local Radio. Das muss man hier auch mal ganz deutlich sagen. Ohne meiner Frau würde das auch gar nicht so funktionieren. So, und mit dabei heute ist Nossi, Tom Kaster, Stefan Strute, Conny Cornelsen, Thomas Meyer, Klaus Kehe, AOR Freak, Radiowellenwahn, hallo Kollege und Kollegin und Nelly Koko, die eigentlich immer dabei ist. Und das finde ich auch gut, die hört sich alles an. Ja, dann gibt es noch ein paar schöne Kommentare. Natürlich Ingo Behling, heute fährt dein LKW mal mit Reggae Power ordentlich aufdrehen, dann wirst du merken, Spaß zu Spritgeld. Ja, und Klaus Kehe natürlich hier als bekennender Fan. Ja, Erika, klar, du musst wieder arbeiten, aber vielleicht mögen deine Kiddies ja auch ein bisschen Reggae. Dann macht ihr heute Morgen mal so eine kleine Tanzveranstaltung. Wäre doch vielleicht auch mal ganz witzig. So, der nächste Interpret ist The Spy from Cairo. Musikalisches Projekt des italienischstämmigen, in New York lebenden Multiinstrumentalisten, Produzenten Merono Visini, früher bekannt als Zepp, obwohl er primär als Soloprojekt geführt wird, ist es als genreprägende Liveband-Erlebnis auf Tournee und Studioalben und für seine vielseitigen orientalischen elektronischen Klänge ist er natürlich bekannt. Arab Dub nennt sich das. Finde ich irgendwie witzig. Nafas heißt das Stück.

Ja, kommen wir zum nächsten Künstler, Damien Roberts Nesta Marley, geboren am 21. Juli 78 in Kingston, Jamaika, ist ein international gefeierter jamaikanischer Reggae- und Dancehall-Musiker. Er ist

Der jüngste Sohn der Reggae-Legende Bob Marley und der ehemaligen Miss World Cindy Brakespear. Aufgrund der Ähnlichkeit seiner musikalischen Ausrichtung mit dem Erbe seines Vaters trägt er den Spitznamen Junior Gong in Anlehnung an Bobs Spitznamen Tough Gong. So, jetzt wisst ihr ein bisschen mehr. Und Damian Marley macht das zusammen mit Billie Eilish, My Reflection.

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Der nächste Interpret ist ein sehr bekannter gewesen und vor allen Dingen durch seine durchmischte Band. Er tourte zum Beispiel durch Afrika und hatte dann als Besetzung auch eine verschiedene Menschen mit dabei, nämlich auch Afrikaner, Kurt Hauenstein und sein Projekt Supermax, was auch so Disco, Rock und Reggae Fusion Projekt war. Also das ist typisch Kurt Hauenstein. Justiz heißt das Stück.

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Dirty One and Clean Ones.

0: Tja, ich habe noch ein Stück rausgesucht mit Damian Marley, aber diesmal unterstützt von Snoop Dogg. Das Stück heißt Heavy is the Crown.
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Die nächste Band ist in Birmingham gegründet worden. Eine legendäre Roots-Reggae-Band mit dem Namen Steel Pulse. Genau. Und die bringen hier euch mit Heart of Stone.

Die nächste Band, Shaney and the Vampire Girls, ist eine rein weibliche Musikgruppe, die vor allem für ihre charakteristischen Insel-Reggae- und Akustik-Cover-Versionen bekannte Songs auf ihre eigene Titel in singanesische Sprache bekannt ist. Boah, gut, dass ich das hinter mir habe. Ja, okay. Und das Stück heißt, also sie covern sozusagen No Woman No Cry von Bob Marley.

0: ja auch mal gut vorgetragen. Natürlich im Original von Bob Marley. 10.17 Uhr und der zweite Hammerhit der Woche startet jetzt.
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1: Nächste Band kommt aus Frankreich und die hießen früher Dub Incorporation, jetzt nur noch Dub Inc., eine der erfolgreichsten und einflussreichsten Reggae-Bands Frankreichs. Und das Stück von denen heißt Chains.

Tja, ein schöner Mix, gefolgt von den Dubians, ebenfalls eine französische Band. Mitglieder waren Benjamin Collier, DJ Bizzi, Eric Dureux und bla bla bla. Das Stück von denen heißt Monster.

Ja, sei gegrüßt hier bei Local Radio Gundolf. Ja, schön, dass du durch das Regenwetter gekommen bist. Es ist wirklich ein merkwürdiger Sommer, das muss man schon sagen. Aber was ist da schon gegen den Super-Taifun Bavi? Der wütet über die Pazifikinsel der nördlichen Marianen, US-Außengebiet. Er hat als Sturm der höchsten Kategorie die Insel Rota und die Umgebung von Guam mit Windgeschwindigkeiten von zeitweise über 240 km/h bis 300 km/h. Als Beispiel Windstärke 12 ist 120 Stundenkilometer. Inzwischen zieht das Auge des Sturms weiter in westlichen Nordrichtung. Das sind die wichtigsten aktuellen Details, aktuelle Position. Der Sturm zieht aktuell als gefährlichster

Wirbelsturm über den offenen Westpazifik und hat seinen direkten Fokus etwas von den dicht besiedelten Inseln wegbewegt, bleibt aber extrem stark. Betroffene Regionen, hauptsächlich betroffen sind derzeit US-Außengebiete im Pazifik, Guam, Rota, wo Behörden den Notstand ausgerufen werden. Also 300 km/h, das ist ja... Der kannst du gar nicht mehr stehen oder so. Also das ist schlechtes Wetter, wenn man das mal so sagen darf. Der nächste ist wieder ein Mix, ein Roots mit, das ist jetzt ein Spiritual Bass and Mystic Meditation Flow Dub.

Häufig beziehen sich Begriffe im Internet auf einer neuen Musikprojekt oder Kanäle, oft auf YouTube, die unter den Namen Grasgeflüster, atmosphärische, als Reggae oder Psychedelic angehauchte Songs veröffentlichen. Die Texte drehen sich humorvoll oder philosophisch um den Thema Cannabiskonsum. Genau. Der Mond raucht mit heute Nacht.

Die nächste Band kommt wieder aus England, eine Dub-Reggae-Band formiert 91 mit dem Namen Revolutionary Dub Warriors. Also da wird's dann schon politisch, wie so oft. Es ist immer ganz lustig, also ich war mal auf so einem Reggae-Festival alle tanzten und dann sagte einer, die sind ja voll die Idioten, der schimpft gerade von oben und sagt, ihr Weißen, ihr unterdrückt uns und bla bla bla und die schwingen ihren Po da über die Wiese. Da musste ich dann schon schmunzeln. Ne? Übrigens, Oliver Pop, der ja immer Donnerstag dran ist, ist auch ein Reggae-Fan. Zumindest hat er mir mal erzählt, dass er auf einigen Reggae-Festivals war. Vielleicht mal anschreiben, wenn ihr Bock habt auf Reggae. Und er macht vielleicht dann auch mal so eine Sendung. Durchaus möglich. Ja, diese revolutionären Dub-Warriors bringen mit Walkabout.

Open-Minded Radio. Ja, während dieses Stück lief, hat Olli natürlich angerufen und hat gesagt, vielen Dank und ich soll euch alle grüßen. Ja, vielleicht macht er Tatsache am Donnerstag eine Reggae-Sendung. Aber zugesagt hat er 100% nicht, aber wer weiß, ne? Lassen wir uns überraschen. Ja, danke Olli, dass du angerufen hast und ich bin ja jetzt selber mal gespannt. Donnerstag werde ich auch mal einschalten. Der nächste Band heißt Jessella und ist eine Dynamic Five Piece Funk Reggae Fusion Band. Mein lieber Herr Gesangverein. Und das Stück heißt Unreloaded Still Functionation, also Afro-Dub.

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1: Die nächste Band ist eine weltbekannte US-amerikanische Reggae- und Dub-Kollektiv aus New York City mit dem Namen Easy Star All Stars. Und nun wird's richtig lustig, denn das Stück heißt Time und eigentlich von Pink Floyd.

1983 kam der ultimative Sommerhit aus Dänemark. Tja, nicht zu glauben. Dort gab es ein dänisches Pop- und elektronisches Duo mit dem Namen Laid Back. Jetzt klingelt es wahrscheinlich bei jedem. Genau. Und das Stück heißt Sunshine Reggae.

Jamaika stammender britischer Dichter, Reggae-Musiker, Aktivist Lyndon Kwesi Johnson. Das Stück heißt Bus Culture.

Tja, eine halbe Stunde bleiben uns gerade eben noch und wir haben immer noch Reggae. Der nächste Interpret ist nochmal Easy All Star mit dem Stück Money.

0: Tja, der nächste Interpret ist Prinz Jabo. Das Stück heißt Digital Dub Awakening.
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Der nächste Interpret ist Peter Tosh, der von Anfang an Mitbegründer des Reggae war. Und er spielte bei der Bob Marley Band The Wailers bis 1974 mit. Ja, und Peter Tosh bringt hier mit für euch Down Presser Man.

Das waren 4 Stunden Local Radio, lecker Musik ohne Reinquatschen, heute mit dem Thema Reggae. Ich wünsche euch eine wunderschöne Woche, bleibt gesund und mir treu und schaltet nächsten Dienstag wieder ein, wenn es heißt Local Radio, lecker Musik ohne Reinquatschen, dann wiederum mit einem anderen Thema. Und immer dran denken, die Festplatte zu erhöhen, denn es gibt mehr Musik, als wir uns vorstellen können. In diesem Sinne, schau, schau, liebe Grüße noch vom Brain, euer Locke. Es gibt gleich noch ein paar Stücke. Ja, und schaut mal Donnerstag oder hört mal bei Donnerstag rein bei Olli Pop, ob er jetzt Reggae macht.

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1: Moin, liebe Zuhörer. Herzlich willkommen zu der ersten Podcast-Folge Mitten in Bremen, Stimmen gegen Diskriminierung. Wir befinden uns momentan mitten in den Landeswochen von Bremen und Bremerhaven. Und dies ist eine Veranstaltung von vielen. Der Podcast entstand in der AG Antidiskriminierung des Bremer Rats. Der Bremer Rat besteht aus Bürgerinnen aus Bremen und Bremerhaven, die parteiunabhängig, basisdemokratisch und niedrigschwellig die Politik und Verbände beraten. Dieser Bremer Rat setzt sich dafür ein, geeignete politische Voraussetzungen zu schaffen, damit ein vielfältiges Zusammenleben und Teilhabe möglich sind. Ich bin Lisa, ich bin eine schwarze Frau, ich bin 37 Jahre alt und ebenfalls Teil der AG Antidiskriminierung. Ich bin auch in Bremen aufgewachsen und moderiere heute zum ersten Mal. Ich arbeite für die Initiative Schwarze Menschen in Deutschland, dem ISD Bund e.V. und wir sind eine der ältesten selbstorganisierten Mitgliedervereine, die sich gegen strukturellen Rassismus einsetzen und das schon seit über 40 Jahren. Wir finanzieren uns über Mitgliedsbeiträge und Spenden und freuen uns immer über Zuwachs, also schaut gerne einmal auf unserer Seite vorbei. Wir haben heute zwei Gäste eingeladen. Einmal haben wir hier Queen Hu, bürgerlich Wuppi. Jessica wurde 2000 in Bremen geboren. Von der kühlen Zurückhaltung des Nordens ist in ihrer Musik nichts zu spüren. Geprägt von der Platten- und CD-Sammlung ihres Vaters sowie dem Musikgeschmack ihrer älteren Schwester entdeckte sie früh ihre Leidenschaft für R&B und Hip-Hop. Inspiriert von den Künstlerinnen wie Destiny's Child, Missy Elliott und Lauryn Hill begann sie zunächst mit Coverversionen, bevor sie ihre eigenen Songs schrieb. Im Alleingang veröffentlichte sie ihren ersten Song im Jahr 2018. Seitdem zieht sich ein roter Faden durch ihre Musik. Black Empowerment, intersektionaler Feminismus und persönliche Erlebnisse verschmelzen zu einem einzigartigen Sound. Schön, dass du da bist. Jermaine Green wurde 1986 in den USA geboren und zog 1992 gemeinsam mit seiner Mutter nach Deutschland. Seit 2011 arbeitet der staatlich anerkannte Sozialarbeiter beim SV Werder Bremen als Fanbeauftragter. Seit 2021 ist er zudem auch der Antidiskriminierungsbeauftragte. Er setzt sich in seiner Arbeit unter anderem gegen verschiedene Formen von Diskriminierung im Fußball, insbesondere gegen Rassismus, Sexismus und Queerfeindlichkeit ein. Hier engagiert er sich auch privat. So war er unter anderem von 2023 bis 2025 als Pressesprecher des CSD Bremen, Bremerhaven e.V. aktiv. Auch schön, dass du da bist. Ich habe eine kleine Einstiegsfrage, damit es ein bisschen locker werden. Welche ist eure Lieblingsstraßenbahn in Bremen?
4: Für mich ist es die 6. Ich habe eine Hassbeziehung zu dieser, also Hassliebe-Beziehung. Ich finde die 6 ganz angenehm, aber sie ist immer blockiert. Und die fährt auch gefühlt immer, also diese, jetzt fährt sie ja, keine Ahnung, seit ein paar Monaten bis 19 Uhr jede 6 Minuten, aber das war mal was anderes. Aber sie ist mal relativ sauber und angenehm.
1: War das nicht auch die Strecke, die diese Weihnachtsbahn war?
4: Ja, genau, deshalb, ja.
1: Okay, du?
5: Bei mir war es ganz lange die 3, ja, weil sie zum Stadion fuhr oder immer noch fährt. Wenn ich so länger drüber nachdenke, ist es aber die 1.
1: Wo fährt die 1?
5: Die 1 fährt nach Lilienthal auf der einen Seite und da hatten wir früher mal Bandprobe, sozusagen mit meiner Band damals, und auf der anderen Seite zum Roland Center.
1: Ah ja.
5: Und dort ging es für mich dann immer weiter Richtung Seckenhausen,
1: ja,
5: weil ich da Fußball gespielt habe und das ist einfach eine Bahn, die die komplette Strecke Brems sozusagen mitgenommen hat für mich und irgendwie in beide Richtungen hatte ich aber irgendwie was zu tun, wenn ich mal raus musste aus Bremen und dementsprechend verbinde ich vielleicht nicht mit der Bahnfahrt, aber quasi mit den Zielorten dann doch schöne Momente.
1: Ja, okay. Ich glaube, bei mir ist es die 4 und ich glaube auch, weil sie auch nach Lilienthal, fährt die nicht auch nach Lilienthal?
4: Ja, ich glaube schon.
1: Stimmt. Ich glaube auch.
5: Boah, ich habe einfach Quatsch erzählt. Ist doch schon mal ein total guter Einstieg. Die 1 fährt gar nicht
4: nach
5: Lilienthal.
4: Stimmt, fährt nach Mahndorf.
1: Ach, nach Mahndorf.
4: Ja.
6: Papa uns. Ja, gut.
1: Weil ich wollte die 4 sagen, dachte, die fährt auch nach Lilienthal.
5: Siehst du wolltest doch, dass wir locker werden.
1: Also. Ja, genau. Entschuldigung. Genau, cool. Ja, nun wollten wir einmal etwas zu euren persönlichen Perspektiven hören in Bezug auf Antidiskriminierung. Wir sind ja auch die AG Antidiskriminierung. Und zur Erklärung, Antidiskriminierung umfasst Strategien, Gesetze und Maßnahmen, die Benachteiligung verhindern und Gleichberechtigung fördern. Nun die Frage, also wo hast du oder wo habt ihr Antidiskriminierung in Bremen umgesetzt gesehen oder wo seht ihr das?
4: Also ich glaube, als man mir geglaubt hat, als ich diese Erfahrung, also Rassismuserfahrung erlebt habe, an einer Institution, also an der Uni. Und ich glaube, das war schon so ein großer Moment, weil es gibt einige Anlaufstellen an der Uni, wo man hingehen kann, aber ob die Person dann auch einen glaubt und dann auch was macht, das ist dann was anderes. Mir ging es halt sehr, sehr schlecht, als ich diese Erfahrung erlebt habe und man hat mir geglaubt und hat gesagt so, hey, das, was du erlebt hast, ist richtig und ist auch wahr. Und ja, man hat ja auch immer so oft Zweifel an sich selbst, ja, ob das jetzt wirklich Rassismus war oder nicht. Und ja, das ist, glaube ich, so, wenn man einem glaubt.
1: Ja, verstehe.
5: Es gibt in Bremen einige Institutionen, wie zum Beispiel den Soliport oder das Soliport, die ich auch mal aus verschiedenen Gründen kontaktieren musste, arbeitsbedingt, und wo ich einfach eine unglaubliche Solidarität in der Zusammenarbeit erfahren habe und das Gefühl hatte, dass Antirassismusarbeit und Antidiskriminierungsarbeit in Bremen an einigen Stellen halt durchaus ernst genommen wird. Und ich glaube, wenn wir allgemein auf die vielen Institutionen schauen und auch auf das Netzwerk, was hier so herrscht, dann trifft man immer wieder auf neue, motivierte Menschen, die auf verschiedensten Ebenen immer Bock haben, irgendwie was zu tun und auch im Sinne des Empowerments Menschen mitzunehmen. Und das ist eigentlich total, total schön.
1: Ja. Ihr seid ja beide in Bremen aufgewachsen. Habt ihr das früher irgendwie auch zum Vergleich zu heute irgendwie reflektiert gesehen? Oder wusstet ihr früher von solchen Stellen, nee, Beratungs?
4: Das ist, glaube ich, so das Traurige. Wenn es sie gibt, weiß man oft nicht, dass sie existieren.
1: Ja.
4: Ich wusste lange Zeit nicht, dass es Anlaufstellen an der Uni gibt.
1: Okay.
4: Das hat mir dann eine weiße Person erzählt. Und es ist sehr schade, weil gerade wenn man diese Erfahrung macht, dann hat man eigentlich nicht die Kapazitäten und die emotionale Energie, sich zu beschäftigen. Okay, wo habe ich jetzt Anlaufstellen? Wo kann ich mich jetzt beschäftigen?
1: Ja.
4: Und es wäre halt toll, wenn man schon vorher die Strukturen kennt und dann schon davor weiß, okay, wenn was passiert, weiß ich, wo ich hingehen kann und wo man mir dann auch glaubt.
1: Also war das auch nicht Teil der Einführung beim Studium?
4: Nee.
1: Man wird ja...
4: Nie.
1: Okay, dachte.
5: Ja. Ich bin tatsächlich in Göttingen aufgewachsen.
1: Ah, okay.
5: Ich bin 2010 erstmals nach Bremen gezogen und 2011 dann fest. Und mir geht's aber ähnlich. Also auch in Göttingen kannte ich keine Anlaufstellen, sozusagen vorher nicht. Und hier auch in Bremen hat es sich erst alles ergeben durch die Arbeit, dass man verschiedenste Stellen kennengelernt hat und dann später durch das persönliche Engagement, dass man dann noch mehr Institutionen kennengelernt hat und dann auch erst erkennt, wie breit das Feld eigentlich ist.
1: Ja.
5: Es kommt aber, glaube ich, wirklich nicht bei den Leuten an und gerade bei den Menschen, die es auch brauchen.
1: Ja, das ist wahrscheinlich mal schwierig, ne? Ja, es gibt ja die Seite Welcome to Bremen. Da gibt es eine gute Auflistung von so Beratungsstellen, aber auch das muss man erstmal wissen. In meiner Vergangenheit, oder als ich bin hier in Bremen aufgewachsen und da war das schon so, dass ich das Glück hatte, dass meine Mutter sich viel engagiert hatte und dadurch hatte ich das gewusst und war in solchen Communities schon untergekommen. Aber es ist auch nicht unbedingt das Feld, wo, also ich glaube, wenn man jünger ist, vielleicht, oder ich habe mich damit nicht beschäftigt, bis ich wusste, dass mich das betrifft. Also, so, ne? Genau. Aber ja, es gibt schon, glaube ich, relativ viel in Bremen und da kann man gut schauen auf der Endseite. Genau. Wo begegnet dir Diskriminierung in Bremen? Also ist die Gegenfrage dazu. Wo habt ihr noch so Punkte? Kennt ihr so?
4: Also eigentlich überall. Und wenn ich das so spezifizieren kann, in weißen Räumen. Also normalerweise werde ich nur in weißen Räumen und auch vereinzelt in Räumen, wo People of Color sind, als schwarz gesehen. Wenn ich jetzt in Räumen bin, wo ich in schwarzen Räumen bin, dann bin ich ja nicht nur schwarz. Also da bin ich einfach nur Queen Hu oder Whoopi.
1: Ja.
4: Und ich glaube halt in jede Institution, wo mehrheitlich weiße Menschen sind, da erfahre ich Diskriminierung oder auch Rassismus halt. Das muss halt auch nicht jetzt so direkter Rassismus sein. Das kann ja subtil sein, wenn die dich einen anschauen oder also wenn du in den Raum gehst und dich schon direkt unwohl fühlst.
1: Mhm.
4: Ich glaube, ja, überall, wo weiße Räume existieren.
1: Ja. Hast du so
5: Alltagsrassismus.
1: Wollte ich gerade sagen.
5: Ja, also ich glaube... Oder wenn ich so bei mir sehe, ich Und den Punkt hattest du gerade auch nochmal so angebracht, dieses, früher hat man sich nicht so sehr damit beschäftigt, sozusagen, welche Stellen es gibt. Ich glaube auch, dass gerade bei schwarzen Menschen der Rassismus- und Diskriminierungsbegriff sich auch enorm weiterentwickelt hat. Also ich bin 2010 sehr selbstbewusst durch die Gegend gelaufen und habe gesagt, dass ich keinen Rassismus erlebt habe.
1: Ja.
5: So, und wenn ich jetzt quasi darauf zurückblicke, kann ich wirklich von vielen Situationen berichten, wo ich Mikroaggressionen erfahren habe, wo ich jetzt heute sagen würde, auch wenn es mal nett gemeint war, aber das ist halt einfach Rassismus, mit dem ich auch entsprechend sozialisiert bin und der einfach in Bremen und auch, ich meine, so sind wir sozialisiert, auch heute noch vorherrscht. Und das ist dann durchaus in allen Räumen, also da würde ich dir recht geben, also es kann halt einfach überall passieren. Das heißt nicht, dass es jeden Tag immer überall passiert, aber ich glaube, dass man wirklich immer noch mal gucken muss, sind die Sachen, die hier gerade irgendwie ablaufen, wie sind die strukturell bedingt, ist das hier gerade alles okay, was passiert? Ja. Und wenn es eben nicht okay ist, was sagt man und wie viel Kapazitäten hat man dann auch in dem Moment dagegen anzugehen oder sagt man, nee, heute nicht, so, ich gehe jetzt nach Hause.
1: Ja, ja, genau, es ist ja auch eine Abwehr, also eine Strategie, ne? Das nicht zu sehen, das ist ja auch, schützt einen ja auch, wenn man es nicht ständig irgendwie überall sieht, das ist aber genau. Ja, genau, Altersrassismus wäre jetzt auch meine nächste Frage gewesen, habt ihr ja schon beschrieben. Das ist ja auch eine oft eine normalisierte Form von rassistischen Zuschreibungen und Ausgrenzung gemeint. Also genau, es hört sich ein bisschen harmlos an, finde ich, weil der Alltag vorsteht, aber es ist nicht sehr harmlos. So, genau, kann ich euch auch nur zustimmen tatsächlich. Wo liegen strukturelle Probleme? Also strukturell meine ich, es beschreibt ja eine Ursache, Eigenschaften oder Fehler, die tief im System verankert sind. Also anstatt an einer einzelnen Person oder einmaligen Umständen. Weil strukturell, ne? Also das hatte ich letztens eine lange Diskussion, was strukturell ist und was nicht. Ich will jetzt nicht einzelne Personen, sondern genau, sehe ich das strukturell. Ich meine, du arbeitest jetzt bei Werder Bremen, hast da schon lange Erfahrung und du im Studium jetzt so.
4: Also an Schulen merke ich halt, dass viele wissen, okay, es gibt Rassismus.
1: Ja.
4: Aber für die ist es immer so, Rassismus ist so, das können nur schlechte Menschen, also sind nur schlechte Menschen, richtig böse Menschen. Ja. Und dass sie gar nicht also wissen, dass Rassismus überall ist, also wirklich in jeder Ecke. Und dadurch wird Rassismus reproduziert in Strukturen, sei es, wenn eine Schülerin oder ein Schüler Rassismus erfährt und das anspricht und das klein gemacht wird und sekundären Rassismus erlebt. Und dann trotzdem immer so Gegenwind bekommen, ist es ja auch eine Struktur, die immer wiederholt stattfindet. Das passiert so oft und ich dachte tatsächlich, das wird irgendwann aufhören, wenn ich älter bin.
1: Ja.
4: Aber nee, dann sind einfach nur die AkteurInnen älter und ja, das glaube ich, das ist so mein Gefühl.
1: Ja.
5: Ich habe gerade so meinen Gedanken ein bisschen wieder verloren
1: in
5: dieser Gesamtantwort, die ich irgendwie ein Stück weit geben wollte. Also wenn man fragt, wo ist es in der Struktur gegeben, dann geht es ja schon damit los, dass wir uns allen und auch ich habe ja Privilegien sozusagen, aber wir alle als Gesellschaft sind uns unserer Privilegien nicht bewusst. Das heißt, wenn wir einen Antidiskriminierungsworkshop machen oder einen Antirassismusworkshop, findet die nie statt ohne irgendeine Privilegienübung oder mit einer Übung, die in eine Richtung geht, dass wir uns einfach dessen bewusst machen, dass wir sie haben und dass das gar kein Vorwurf ist. Das ist ja auch immer das, was man in der Regel bei eben weißen Menschen auch nochmal mit reinbringen muss, sozusagen, hey, du hast Privilegien und das ist gar kein Vorwurf. Du musst dich jetzt an der Stelle überhaupt nicht schlecht fühlen, sozusagen. Es geht einfach nur darum, dass du dann auch überlegen musst, wie teile ich diese Privilegien oder will ich das überhaupt und was machen Menschen, die eben weniger Privilegien haben? Wie schaffen wir es, dass wir da auf eine Stufe kommen? So, weil es geht ja in der Regel auch nicht darum, dass andere Menschen jetzt bevorzugt werden sollen, sondern dass eben alle auf eine Stufe kommen. Und dann, wie du schon sagst, es geht ein Stück weit in der Schule schon los, aber es geht einfach in dieser gesamten Struktur los. Es geht um Vorurteile, die wir haben. Es geht um Bilder über Menschen anderer Kulturen, anderer Länder, die von Generation zu Generation weitergereicht werden. Und es geht einfach mit dem Bewusstsein, dass Rassismus eben nicht immer nur die schlimme Tat ist, wo jemand quasi ausgegrenzt wird oder beleidigt oder beschimpft oder wo Gewalt halt irgendwie eingesetzt wird, sondern dass es halt einfach in den kleinen Dingen ist. Und ich glaube, ich wiederhole mich gerade ein bisschen. Aber
1: es ist immer schwierig, das manchmal so abzugrenzen, aber Genau, ich dachte auch bei strukturell, ich meine, meine Ansicht ist ein bisschen, ja, wir haben halt Systeme, die uralt sind und die wurden halt in der Zeit gemacht, wo das einfach noch kein Thema war oder wo es darauf aufgebaut hat, dass es so läuft. Und dann denke ich immer so bei uns, ja, man müsste halt, ich finde, schon in der Schule oder irgendwie anfangen, weil was wir jetzt besprechen, ist ja so Workshops, wo man freiwillig hingeht oder beziehungsweise vom Arbeitgeber vielleicht sogar verpflichtet wird, aber ich meine, eigentlich wäre es ja sowas wichtig, dann, wo jeder hingeht, und das ist meistens ja die Schule, dass man sowas da schon irgendwie gut behandelt, ne? Oder vielleicht auch Themen wie Empathie irgendwie mit draufnimmt oder sowas. Das sind so ein paar grundlegende Sachen, dass Menschen ja auch mal so eine Abwehrhaltung haben, wenn man über Privilegien redet, hat ja auch einen Grund, warum sie eigentlich keine, nicht Fehler, aber Kritik, ja. Vielleicht Kritik zulassen könnten, ne? Genau. Ich habe noch eine Frage, was braucht es an Veränderungen dafür? Also wir haben ja schon das allgemeine Gleichstellungsgesetz, das aber auch nicht überall wirkt. So. Und gibt es auf jeden Fall Arbeiten, die sich da in die Richtung entwickeln. Aber habt ihr so Ideen, was es für Veränderung bräuchte noch?
4: Also ja? Auf jeden Fall in der Schule ansetzen, sage ich mal, sogar im Kindergarten. Aber es gibt ja die Schulpflicht, es gibt keine Kindergartenpflicht, deswegen wäre Schule dann tatsächlich besser. Und Awareness-Seminare, also White Awareness-Seminare, weil ich bin der Meinung, man sagt ja immer, ach, Kinder sind zu jung, um über Rassismus zu sprechen, weil das so viel zu hart ist. Aber wenn eine Person of Color schon von Anfang an erleben muss, dass sie eine Person of Color ist, dann sollte auch eine weiße Person oder eine weiße Schülerin oder ein Schüler schon von Anfang an wissen, dass sie weiß ist und was für Privilegien damit herkommen. Mhm. Weil ich glaube, also wenn man seine Privilegien bewusst ist, dann kommt auch kein Gegenwind. Also wenn man was anspricht, was rassistisch ist, dass sie dann nicht irgendwie sich dann persönlich angegriffen fühlen, sondern einfach, dass sie wissen, okay, diese Strukturen existieren und wie kann man das besser machen? Aber solange diese Basis nicht da ist, dann wird sich nichts ändern. Und Bildung basiert ja auch auf rassistische Normen. Also ja. Deswegen, das muss schon von Anfang an dann da sitzen.
1: Ja. Ich verstehe dich.
5: Ja, Schule und Kita ist sicherlich ein guter Ort, um halt auch irgendwie die nächsten Generationen halt einfach auch sicherlich wieder dahin zu bringen, dass sie halt irgendwie ein Stück weit cooler wird. Zu weit gehört aber auch, dass uns eine coole nächste Generation nichts bringt, wenn die ältere Generation diejenigen sind, die die Politik machen, die an den Hebeln sitzen, die das Gewaltmonopol haben. Und dementsprechend müssen wir halt auch einfach schauen, wie wir das ganze Thema gesamtheitsgesellschaftlich irgendwie aufgreifen. Und es gibt einfach sehr, sehr viele Menschen, mit denen man spricht. Vielleicht lebe ich da auch einfach zu sehr in meinen Bubbles, die aber coolen Mindset haben, eine coole Lebenseinstellung haben und wo es dann vielleicht auch eher darum geht, wie bekommen wir die Leute, die grundsätzlich ein cooles Mindset haben, aber still sind, aktiv und auch dahingehend, dass wenn sie Diskriminierung, Rassismus sehen, dass sie ihren Mund aufmachen, dass sie was sagen, dass sie es nicht stehen lassen, dass sie nicht still sind und eben betroffene Personen halt auch ein Stück weit alleine lassen. Und wie schaffen wir es dann im nächsten Step sogar dahin zu kommen, dass diese Menschen dann auch anfangen, nicht nur Einzelfälle outzucallen, sondern dann im nächsten Step strukturell bedingte Problemlagen halt anzusprechen. So, weil die sind in der Regel viel tiefer verankert. Und ich glaube, also es ist halt einfach beides wichtig. Also wie gesagt, nächste Generation auf jeden Fall mitnehmen, das ist absolut wichtig so. Aber wir müssen halt die Leute, die jetzt schon da sind und die jetzt vielleicht auch einen Hebel ansetzen könnten, die müssen wir halt erreichen.
1: Ja. Hast du da Erfahrung aus deiner Arbeit? Also weil, ich meine, Fußball ist ja auch so seine Welt.
5: Ja, Fußball ist eine spannende Welt. Es ist natürlich auch immer noch mal ein Stück weit was anderes, wenn du bei einem Bundesligist arbeitest und dann halt mit Fußballfans zusammenarbeitest oder halt auch in dem Feld da bist oder in eine Schule gehen kannst mit einem Werder-Jersey und die Kids dir automatisch einfach zuhören, obwohl du das Gleiche sagst wie der Lehrer oder die Lehrerin die ganze Woche, aber du bist halt von Werder, deshalb ist das halt irgendwie cooler gleich.
1: Ja.
5: Das ist schon so ein Feld. Auf der anderen Seite gibt es natürlich auch im Breitensportbereich einfach super viele unterschiedliche Diskriminierungsformen, die da halt einfach auch ein Stück weit schwelen. Ich habe gelernt für mich, dass dieses Thema Rassismus, das ist das eine sozusagen, was man im Fußball tackeln muss, aber eigentlich brauchst du im Fußball, musst du das ganze Ding ganzheitlich und intersektional denken und du musst vor allem das ganze Thema toxische Männlichkeit halt einfach tackeln, weil da liegt einfach so, so viel drin sozusagen, weil in der Regel ist es ja auch so, Und da erinnere ich mich immer an Worten von dem Fanclub-Vorsitzenden der Green Hotspots. Die Green Hotspots sind der queere Werder-Fanclub. Mit denen hatten wir mal eine Sitzung. Und da ging es ein Stück weit darum, auch zu sagen, okay, was können wir beim Fußballverein tun, damit queere Menschen sich wohler fühlen? Und da hat er gesagt, naja, die wenigsten Menschen sind nur queerfeindlich. So, ja. Die meisten Menschen, die queerfeindlich sind, sind in der Regel dann auch sexistisch, sie sind in der Regel dann auch rassistisch, sie sind in der Regel auch ableistisch. Das geht oftmals einher und dementsprechend macht es nur Sinn, das ganze Ding ganzheitlich zu tackeln. Mhm. Und das heißt, so ein Fußballverein wie Werder Bremen kann halt mit einem guten Beispiel nach vorne gehen und kann halt irgendwie diktieren, so welches Verhalten wünschen wir uns, wie schaffen wir es im Sinne einer demokratischen Gesellschaft, Räume zu öffnen und wirklich ein Ort zu sein, in dem sich alle Menschen wohlfühlen. Das ist ein Stück weit auch mein Job. Dafür gibt es verschiedenste Ansätze, wo man dann auch sagen kann, okay, auf der einen Seite kann man Workshops machen, man kann sich politisch positionieren. So ein Fußballprofiverein ist in der Regel auch immer gesellschaftspolitisch. Wenn da irgendwo was schwelt sozusagen, dann haben wir das dann halt bei uns auch in der Regel auf der Agenda. Und da ist ja jedes Mal wieder neu die Frage, wie positionieren wir uns, mit welchem Bild gehen wir voran und im Optimalfall folgen uns dann die Fans sozusagen, weil sie Werder mögen, kennen sie unsere Position, das ist der Wunsch. Es gibt aber natürlich auch genügend Fußballfans, die sagen, boah, Fußball und Fußballpolitik ist Politik, da habe ich keinen Bock drauf sozusagen, bleib mir weg. Ich will einfach nur sehen, wie da 22 Männer über den Platz laufen und einen Ball ins Tor schießen. Ich sage bewusst Männer, so Frauenfußball kommen wir nicht damit. Ja. So, ne? Und da musst du halt ganz anders agieren. Und da geht es dann ganz viel darum, auch zu sagen, okay, wir versuchen die Leute dort abzuholen, wo sie sind und sie an die Hand zu nehmen und Schritt für Schritt ein bisschen dahin zu bringen, wo man die Leute dann halt auch haben möchte. So. Und das ist ein bisschen Sisyphus-Arbeit.
1: Ja, ja, ich folge jemanden, der auch sich um toxische Männlichkeit irgendwie beschäftigt. Und da sagt er ganz klar, also ziemlich platt gesagt, Männer erreichst du durch Hobbys, Bilder, einfache Sprache. Und dann kriegst du sie, also jetzt wirklich platt gesagt, ne? Aber ja, Queen Who? In deiner Musik hast du das ja auch drin, ne? Also ich höre deine Musik schon ziemlich lange. Ah. Dein erster Song ist auch mein Lieblingssong, ich konnte ihn nur nicht aussprechen, deswegen habe ich ihn nicht aufgeschrieben.
4: Das können viele nicht. Ja, ich weiß auch gar nicht, warum ich...
1: Ja, wie heißt der denn?
4: Melanalicious. Aber meine Freundinnen sagen auch immer so Melanalicious.
1: Okay, alles klar, ich bin nicht die Einzige. Da behandelst du ja auch intersektionale Themen, ne? Mhm. Genau, und bei dir ist, glaube ich, hauptsächlich Frau, also Feminismus und Rassismus. Also, und
4: Rassismus, Sexismus, genau, ja. Aber ich muss auch sagen, dass der Rassismus oft den Sexismus überschattet.
1: Ah, okay, ja.
4: Ja, genau.
1: Ja, intersektional heißt ja dann, dass es sich verknüpft. Wie heißt es? Das ist
4: ja, so in... Wie eine Straßen...
1: Kreuzung?
4: Kreuzung, ja, Straßenkreuzung, okay. Genau. Und man weiß nicht, wo das Auto kommt.
1: Ah, okay. Ja, ja, genau. Ich hatte das jetzt auch mal Vergangenheit in meiner Schulzeit zurück und wurde mal gefragt, wie war das eigentlich, Rassismus für dich in der Schulzeit? Und ich dachte, witzig, also Rassismus war nicht das große Problem, Sexismus war viel größer. Mm. Also bei mir war das so und da habe ich ganz klar gemerkt, das war das größere Thema. So war ich mega eine Minderheit, ich war die einzige Schwarze im ganzen Jahrgang und dann war das vielleicht nicht das... Also das erste irgendwie. Und da war es dann erst Sexismus. Wir schweifen gerade ein bisschen ab, aber ich rede einfach irgendwas. Genau, Beratungsstellen hatten wir schon gesagt. Welcome to Bremen. Und da gibt es ja auch einige auf jeden Fall. Und genau. Habt ihr gerade noch irgendwas, was ihr noch so mitteilen wollt?
4: Ich wollte nur sagen, dadurch, dass die Fußballfans auch entscheiden, ja, okay, Fußball und Politik, das ist getrennte Sache für mich. Also einige, das ist auch wieder ein Privileg, zu sagen, hey, ich will nur Fußball schauen und der Rest ist mir egal. Wo ich mir so denke, okay, es gibt andere Leute, die müssen sich damit auseinandersetzen, einfach weil, keine Ahnung, weil dann irgendwelche Affenlaute gemacht werden oder so. Ja, das zeigt dann schon wieder so, das sind so Privilegien, die einem gar nicht so bewusst sind, aber dann, wenn man darüber spricht, dann werden sie dann irgendwie sichtbar.
1: Sichtbarer, ne? Ja, ich dachte auch gerade, bei Fußball ist halt auch so doll mit der Identifizierung mit dem eigenen Verein, ne? Ja. Das ist sehr doll, genau. Und das ist, wenn der sich irgendwie schon positioniert, glaube ich, bringt das schon irgendwas. Und wenn du dann rausgehst und sagst, ich bin Werder-Fan, hat man schon vielleicht solche Sachen auf dem Schirm. Ja. Und denkt, ach ja, Werder, die immer, die, weiß ich nicht, rote Fahne hochhalten oder was ich was.
5: Es ist mal so, aber es ist halt ein absolutes Privileg. Es ist ein absolutes Privileg zu sagen, ich beschäftige mich nicht mit Diskriminierung, ich beschäftige mich nicht mit irgendwelchen Weltthemen und ich gehe ignorant durchs Leben, das muss man sich leisten können.
4: Ja.
5: Definitiv. Und ich glaube, das ist vielen gar nicht bewusst, dass sie dieses Privileg haben, aber das ist auch zum Beispiel was, wo wir jetzt bei Werder Bremen ganz klar sagen, dass es nicht der Fall ist. Also es ist sowieso so, dass alles politisch ist. So, es gibt nichts, was nicht politisch ist. Und man, es gibt nichts, wo man irgendwie dieses ganze Weltsystem sozusagen einfach irgendwie mal beiseite packen kann. Was ich einfach gerne noch mit auf den Weg geben würde, ist, dass wir alle irgendwie schauen müssen, also egal, ob es jetzt dann um den Bereich Antirassismus geht oder ob es um eine bestimmte Form von Antidiskriminierung geht, dass wir einfach schauen, dass wir anfangen, die Themen intersektional zu denken. Das mit den Knotenpunkten und so, das hatte ich auch im Kopf. Ich habe für mich immer so intersektional übersetzt mit 1 und 1 macht mindestens 3. So, weil es halt einfach immer mehr und mehr Punkte gibt, die sozusagen aus Verbindungen halt einfach entstehen und Problemlagen da einfach anders gelagert sind. Und ich glaube, wir müssen anfangen, halt einfach bei allem, was wir planen und bei allen Entwicklungsschritten, die wir hier so haben in Deutschland und in der Welt. Und ich glaube, das ist auch so ein Ding, dass wir diese ganzen Themen global denken müssen und eben nicht nur irgendwie auf Bremen, sondern dass wir es halt irgendwie weltpolitisch denken müssen, dass man halt einfach schaut, wie schaffen wir es von vornherein, alle Menschen irgendwie mit zu bedenken und eben nicht nur die Privilegierteren unter uns und irgendwie die Welt halt quasi nach dem cis, weiß, männlich und zumindest irgendwie mindestens Mittelklasse, was das Geld angeht, halt zu bedenken und wie laufen sie durch die Welt, sondern wie schaffen wir es halt auch Menschen, die im Rollstuhl sitzen oder die blind sind, die einfach andere Bedarfe haben, irgendwie mitzubedenken. Wie schaffen wir es, dieses ganze Thema Klassismus mitzudenken und Leute, die halt keine finanziellen Möglichkeiten haben, in der Teilhabe und so. Und ich glaube, wenn wir die Welt halt wirklich anfangen aus der Sicht, und da würde ich dann wirklich jetzt mal Mehrheitsgesellschaft im Vergleich zur Machtgesellschaft betrachten, wenn wir es wirklich mal aus der Sichtweise der Menschen, die halt die Dinge brauchen und die Unterstützung brauchen und die halt mitgedacht werden, betrachten, schaffen wir es von vornherein halt einfach so viele Türen zu öffnen. Und das ist eigentlich das, was es hier in der Welt braucht.
1: Ja, okay. Ich habe auch gerade gedacht, der Bremer Rat hat mehrere AGs, also nicht nur AG Antidiskriminierung, sondern auch AG Gesundheit oder einiges. Ich bin zum Beispiel kein Mitglied vom Bremer Rat, aber ich kann trotzdem da mitmachen und ehrenamtlich mich da engagieren. Und das ist ja auch so ein Ding, wenn es außerhalb der Schule ist, wenn wir sagen, fängt in der Schule an. Das ist halt auch ein guter Punkt, wenn man ehrenamtlich so sich anfängt, so ein bisschen zu engagieren, weil dann kommt man halt an solche ganzen Infos und Punkte ran und Berührungspunkte auch einfach. Ja. Ne? Genau, kann man bei uns auch. genau. Das hier ist ja eine Aufnahme, eine Podcast-Aufnahme, der erste Podcast von der AG Antidiskriminierung vom Bremer Rat. Mit dem Titel Mitten in Bremen Stimmen gegen Diskriminierung. Und ich sitze hier mit Queen Hu und Jermaine Green vom SV Werder Bremen, genau. Wir hatten gerade noch überlegt, ob wir nochmal das besprechen, wie geht man eigentlich mit Rassismus um? Also habt ihr so Strategien von früher, von wie macht ihr es heute?
4: Also ich habe so ein Tagebuch, das habe ich so benannt, ich bin nicht dafür gemacht, schwarz zu sein. Und dann schreibe ich immer auf, wenn ich Rassismuserfahrungen erlebe, auch immer mein Datum. Und das ist sozusagen so, kann ich mal so schön zählen, wie oft habe ich im Jahr Rassismus erlebt? Und es hilft mir, das nochmal so Revue passieren zu lassen. Und auch, ich glaube, so im Klaren zu sein, okay, ich bin nicht schuld. Also ich kann das nicht kontrollieren, was die anderen Personen sagen. Ich kann nur das kontrollieren, was ich sage, was ich denke und wie ich mit dieser Situation umgehe. Zum Beispiel, ich habe ein Praktikum gemacht, ein Erasmus-Praktikum, in Spanien, in Mallorca. Und da sind viele Deutsche. Und am Abend war ich unterwegs und dann waren da so zwei ältere Personen, die deutsch waren und weiß und meinten dann so, ja, du. Und ich so, ja, okay. Und dann kamen die, ja, du bist total schön. Und dann meinte der weiße Herr aber zu der Frau, aber die Hautfarbe passt nicht. Und ich denke mir so, wie kann das sein, dass du mich ansprichst? Ich bin einfach nur auf dem Weg nach Hause gewesen und habe so mein Ding gemacht. Und ich wusste schon so, Alkohol, weiß und alt passt nicht gut. Und da bin ich auch gegangen und musste erstmal Revue passieren, was gerade passiert ist. Und es hat mir eigentlich geholfen, das aufzuschreiben und ja, zu realisieren, ich bin nicht dafür gemacht, schwarz zu sein. Aber dass ich jeden Tag trotzdem aufstehen muss als schwarze Person und ja. Und irgendwie habe ich das Gefühl, dass ich stark sein muss, obwohl ich gar nicht stark sein möchte, sondern eigentlich möchte ich einfach nur ich sein. Und ja, und das merke ich halt jeden Tag immer mehr. Ja, und dass man sich aber selbst auch mal sagen sollte, okay, ist es in Ordnung, wenn man in dem Moment nichts sagen konnte, weil man diese Starre hatte? Ist es in Ordnung, dass einem die Worte gefehlt haben, und dass man auch da stark ist, einfach weil man sich dem bewusst ist, dass man auch ein Mensch ist und dass man nicht jede Situation kontrollieren kann. Ja.
1: Ja, danke, dass du es geteilt hast. Sehr schön gesagt.
5: Ja, total. Und ich glaube einfach auch, dass dieses sich selbst zu blamen, so in so Situationen, die einem so passieren, wo man eben nicht so vielleicht reagiert hat, wie man es sich auch von sich selbst einfach auch wünscht, weil auch so ein Stück weit halt einfach auch Schock da ist. Mhm. So.
4: Ja.
5: Das ist ja auch immer eine Aufgabe, die man danach ja immer noch so bewältigen muss. Mhm. Und das, also erstmal ist es mega abgefuckt, was da passiert. Entschuldigung für den Begriff. So, ne? Aber so, das ist unfassbar kacke. Mhm. Und es tut mir mega leid. Dieses Thema, wie reagiert man, ist etwas, was bei mir im Hinterkopf total oft ist, weil ich ganz oft in so Situationen, wenn ich was spüre, erst im Nachhinein das Gefühl habe, dass mir die richtigen Worte kommen und dass ich weiß, so hätte ich reagieren sollen oder das hätte ich sagen sollen. Und also wenn du mich jetzt so fragst, wie sollte man reagieren, am besten, wenn das Mindset da ist, call it out. Aber wenn man dann als selbst betroffene Person dann halt in der Situation da steht, dann irgendwie zu sagen, ich habe jetzt gerade das Selbstbewusstsein, die Kapazitäten, ich checke auch gerade, was passiert sozusagen, ist halt einfach so super schwierig. Und deshalb gehe ich, wenn ich dann was merke, ganz oft unzufrieden nach Hause. Mhm. Oder auch, weil vielleicht auch nicht irgendwie mir gerade Diskriminierung oder Rassismus passiert ist, sondern auch in meinem Umfeld irgendwie was passiert ist und man auch das nicht irgendwie angesprochen hat. Und dann denkt man so, Mann, so oft sitzt man in solchen Runden und sagt, das ist eigentlich die richtige Strategie. Und dann bist du selbst einmal in der Situation und kriegst es halt auch nicht gebacken. Und da gehe ich halt immer wieder rein. Früher war das ein bisschen anders. Ich glaube, ich habe früher aber auch so Situationen auch ganz oft nicht verstanden oder habe sie so weggelacht im Sinne von irgendwie gemeinsam irgendwie so im Humor sozusagen das so zu verkleiden. Da fallen mir halt auch immer wieder so ganz viele Situationen ein. Also sowas habe ich nicht gehabt in der Form. Ich schaue auch immer wieder mit so einem Lächeln, weil es auch so ein kleiner Triumph war, auf eine Situation zurück in Göttingen, die mir passiert ist. Es ist so, wenn du BAföG beziehst, dann musst du in Göttingen zum Amt. Mhm. Das BAföG-Amt ist also jetzt nicht irgendwo im Asta oder irgendwo quasi im

0: Und dann fährst du da hin und es ist so, dass das BAföG-Amt eine ganze Etage hat. Es war die zweite Etage. Ich bin in den Fahrstuhl rein und dann kam ein Mitarbeitender quasi aus der Behörde rein und sah so, dass ich irgendwie interessiert irgendwie auf den Fahrstuhl guckte und die Etage suchte, weil es war das erste Mal, dass ich dahin musste. Und dann sagte der so zu mir so von wegen, du musst in die dritte Etage. Ich gucke ihn so an und denke so, hä, was? Dritte Etage? Und ich so, nee, ich musste in die zweite schon. Er sagte, nee, ich muss in die dritte Etage. Und dann sage ich so, nein, aber dankeschön, ich weiß, ich muss in die zweite Etage. Drück auch noch drauf und sage, nee, dritte Etage, Ausländermeldeamt. Und ich sage so, nee, zweite Etage, BAföG-Amt. Stille, sozusagen. Und es war irgendwie nett gemeint. Und ich habe das auch damals nicht gedeutet. Ich habe das auch jahrelang als Anekdote und erzähle es auch jetzt als Anekdote, weil ich halt auch irgendwie ein Stück weit stolz aus der Situation rausgegangen, weil ich gedacht habe, so nicht. So, ne? Aber auf der anderen Seite, wenn man überlegt, okay, wo kommt dieser Stolz her? Warum, also so, und warum sollte es nicht normal sein, dass jemand, der aussieht wie ich, halt einfach irgendwie zum BAföG-Amt muss und studiert, sozusagen? Und das sind alles so Sachen, die man halt auch erst viel, viel später gecheckt hat, sozusagen, dass dann nochmal für sich anders entmantelt hat und so. Trotzdem kann ich da immer nochmal mit einem Schmunzeln irgendwie draufschauen. Und es gibt viele solcher Geschichten, wo man irgendwie nochmal drauf gucken kann, wo man nicht in Diskotheken gekommen ist, sozusagen als einziger irgendwie im Freundeskreis, so weil zu viel Bart oder weil angeblich die Schuhe nicht gestimmt haben und du dann sagst, da ich habe die gleichen Schuhe an wie meine fünf weißen Leute, die irgendwie da reinkommen. Selbst die Frauen tragen Turnschuhe. Ja. So, was ist das? Und solche Situationen sind rückblickend, denkt man nochmal anders drüber nach.
1: Ja. Ist doch krass, weil das auch so das Letzte, so eine Kombination aus Sexismus und Rassismus ist, ne? Weil Frauen das, glaube ich, so rum dann nicht passiert, aber dafür haben wir dann die, also, es ist richtig krass, wo dann, was für unterschiedliche Erfahrungen da sind. Und ich hatte das, bei mir war meine letzte große Erfahrung mit Diskriminierung tatsächlich, dass ich eine Wohnung nicht bekommen habe, weil ich vermeintlich schwarz bin und die Frage kam tatsächlich, woher ich dann so gut Deutsch spreche. Und das war vor einem Jahr, ne? Also, und das ist schon doll, weil mich das finanziell, musste ich dann eine teure Wohnung nehmen, am Endeffekt. Also, das ist schon die strukturelle, von der wir da immer reden. Ist hart, wenn dir das trifft. Und du kannst so wenig machen. In der Situation hätte ich nicht, ich hatte keine Macht, irgendwas zu ändern. Diese Person hatte Macht über diese Wohnung, sie hätte mir geben können, hat sie nicht gemacht und das war's für mich, Ende. Da konnte ich nichts tun, so, ne? Andere Situationen, das merke ich aber auch, weil ich jetzt auch einfach auch wirklich älter geworden bin und da merke ich schon, dass ich viel mehr Sachen also sagen kann und das ist auch gut für mich und ich mag das auch. Und kann ich auch nicht jeden Tag, auf jeden Fall nicht. Und auch welcher Raum das ist. Und wenn das, ne, so ein komisches Gefühl ist, dann halt auch nicht. Ich habe damit gut, also habe schon gut gelernt, damit umzugehen und zu sagen, das ist halt, wie du sagst, eine Stärke, dass man auch sagt, okay, hey, heute nicht. Ich bin nicht zurück, so, ne?
2: Ich verstehe das auch mit dem Schmunzeln. Ja. Also ich muss sagen, es ist ja auch so, also wir lernen einen sechsten Sinn. So, und erstmal müssen wir es mit der Situation verstehen. In dem Moment gerade. Ja. Und dann auch noch coden, okay. Ist die Situation jetzt gerade sicher für mich? Kann ich denn das sagen, was ich denke? Und dann noch das zu sagen, da muss man wirklich stolz auf sich sein. Also muss ich, also wenn ich das hinbekomme, denke ich so, wow, ich habe es hingegeben. Aber ja, deswegen, aber ja, genau.
1: Ja, stimmt, es sind mehrere Schritte, ne? Dieses Checken vom Raum ist auch wirklich, kann auch manchmal echt voll anstrengend sein, dass du, egal wo du hingehst, immer einen Raum zu checken, ist schon, und es kommt ja immer jetzt auch auf die politische Lage an, wenn es schlimmer wird, ist es umso mehr, dass du Räume checkst und alles Mögliche checkst. Also, so Safe Spaces machen da schon Sinn. Ja. Auf jeden Fall, weil da hat man irgendwie noch Möglichkeiten, ein bisschen runterzukommen und das mal runterzufahren und das ist schon schön und das macht auch deswegen Sinn, dass man einfach mal nicht immer so eine, so eine Sicherheitshaltung einnimmt und so eine Blockade von, oh Gott, mir könnte was passieren. Das ist schon wichtig und richtig.
0: Safe Space ist aber ein riesiges Thema, auch so, wenn so Machtstrukturen da auch irgendwie nochmal hinterstehen. Hatte ich jetzt lange nicht mehr, aber auch dieses Thema, auch Begegnung mit Polizei, so mit Ende 10, Anfang 20 gab es da auch so zwei, drei Situationen, wo ich, und das ist halt auch wieder witzig, ich wurde richtig frech. Ja. Sozusagen, also als ich mich ungerecht behandelt gefühlt habe, sozusagen, weil da irgendwelche Sachen kamen, die gar nicht unbedingt rassistisch waren, aber so, wo ich das Gefühl habe, ich werde jetzt hier gerade nicht richtig behandelt, sozusagen, ist es so bei mir geflippt in so ein, nee, so nicht. Du kommst hier mit deinen Vorurteilen nicht weit, so ungefähr. Ja. Und hab dann auch wirklich dem einen oder anderen Polizisten da auch was an den Kopf geworfen, wo ich gedacht habe, alter Jermaine. Ja. So danach, wie bist du denn hier glücklich aus der Situation rausgekommen, sozusagen? Und da hatte ich auch echt Glück. Aber wo ich dann auch merke, so, wenn es in so ein Ohnmachtsmachtgefälle, wo du dann halt auch irgendwie, eventuell so komplett aus.

0: ausgeliefert bist aus so Situationen, wo dann irgendwie was anderes dann auch kickt sozusagen und du dann einfach irgendwie auch ballerst sozusagen. Und ich glaube, das ist halt gerade auch so, wenn so diskriminierende Vorfälle dann irgendwie geschehen, dass, glaube ich, rassifizierte Menschen dann auch ein Stück weit für sich auch immer im Hinterkopf haben müssen, sozusagen auch in der Nachbetrachtung so, dass vielleicht rationales Verhalten halt auch nicht immer an der Tagesordnung ist, sondern dass man halt einfach auch irgendwie agiert, wie man agiert in der Situation. Mhm. So. Und dass in so einer Nachbetrachtung sowas vielleicht auch irgendwie mit in die Waagschale geworfen wird, wenn man dann halt vielleicht auch mit anderen Leuten danach nochmal im Disput ist.
1: Ja, ich dachte auch gerade, ich bin relativ groß und eine ganze Zeit lang war das immer unangenehm, aber ich habe Attribute, ich kann auch laut sein und ich kann auch wütend sein, aber laut und wütend sein ist manchmal nicht so angesagt, wenn du eine Frau bist und schwarz bist. Das wird dir dann später vorgehalten. Aber es sind Stärken von mir und ehrlich gesagt, das zurückzustellen, wenn andere damit nicht klarkommen, ist halt, es hat gedauert, ne? Aber ich finde auch, ich gehe jetzt nicht mehr geduckt, ich gehe gerade so, weil ich bin nun mal groß, Pech gehabt. Also, und ich trage auch hohe Schuhe, wenn ich Bock habe. Das sind so alles so kleine Sachen, die dich irgendwie so im Rahmen halten und immer wieder klein halten und die dich natürlich irgendwann auch summiert, auch richtig sauer machen. Ne? Und das muss natürlich auch mal irgendwo hin. So. Also.
2: Ich glaube, man hat ja auch so eine Wut in einem. Man hat das ja früher, also ich kann jetzt so für mich sprechen, aber früher habe ich das immer so weggelacht, oder gedacht, okay, ich will jetzt nicht eine Konfrontation haben, deswegen sage ich lieber nichts. Mhm. Und irgendwann hat sich diese Wut so aufgestaucht, dass ich sag jetzt zu jedem was.
1: Immer.
2: Aber dann habe ich aber auch gemerkt, okay, das ist mir auch immer zum Verhängnis geworden, weil die Leute dann ihre Macht ausnutzen und dann am Ende, zum Beispiel mit der Wohnung, so im Endeffekt war die Person dann wieder im höheren Hebel und du denkst dir so, Alter, ich setze so viel Energie rein und es kommt nicht zurück.
1: Ja.
2: Deswegen glaube ich, muss man auch immer schauen. Und das ist auch wieder so dieser sechste Sinn, schauen, okay, ist in dem Moment deine Energie sinnvoll, die du dann nutzt? Oder sollst du lieber diese Energie für andere schöne Dinge nutzen? Sei es, wenn du jetzt, keine Ahnung, Rassismus erlebt hast, dann gehst du vielleicht ins Kino oder nutzt die Energie dann dafür. Weil manchmal redet man mit Wänden und passiert dann nochmal, dass es wieder, keine Ahnung, sekundärer Rassismus irgendwie dann stattfindet und dann ist man noch trauriger. Das heißt jetzt nicht, dass man nichts sagen soll, aber dass man immer auf sich achten muss. Das hatte ich auch mal, als ich Zug gefahren bin und da waren da so betrunkene Typen und haben das N-Wort gesagt und ich hatte mich nicht getraut, was zu sagen. Und meine Freundin meinte, aber es kann natürlich sein, dass du auch dich selbst geschützt hast, weil wer weiß, was passiert wäre, wenn du dann was gesagt hättest und die dann irgendwie sauer werden oder, keine Ahnung, aggressiver. Ja,
1: aber genau, ohne es dabei war, würde ich sagen, das war ein geschlossener Raum, du hättest nicht irgendwo hingehen können. Also, das hat mich auch, auch zurückgehalten, auch wenn es schwer gefallen wäre. Aber umso schöner ist es, wenn andere Menschen aufstehen, die eben davon nicht betroffen sind und was sagen. Ne?
2: Ja, das stimmt.
1: Umso besser ist, wenn die mal dann irgendwie die Klappe aufreißen, weil sie das machen können.
2: Ja.
1: So, eventuell besser als wir dann in dem Moment. Ja.
2: Dem wird auch öfters zugehört, komischerweise.
0: Ja. Man muss irgendwie lernen, welche Kämpfe es sich zu kämpfen lohnt und welche Kämpfe eben nicht sozusagen, wo man vielleicht einfach auch mal irgendwie, ich will nicht sagen, sich wegduckt, aber halt auch immer irgendwie sagt, okay, gut, ich habe jetzt weder die Kapazitäten, noch ist irgendwie das Umfeld sicher und ich will mich halt auch nicht selbst in Gefahr bringen an irgendeiner Stelle. Und trotzdem, glaube ich, ist es einfach auch wichtig, dass selbst wenn man dann in so einer Situation ist, wo man vielleicht dann auch irgendwie sagt, boah, ich gehe da jetzt mit meinem Mindspace nicht in das Thema rein, dass man trotzdem im Nachgang halt die Möglichkeit hat, entweder mit Familie oder FreundInnen oder halt irgendwie Beratungsstellen, wenn es halt irgendwie ganz schlimm ist, das einfach loszulassen und das nicht so bei sich selbst zu platzieren und irgendwie quasi mit sich selbst auszumachen, weil ich glaube, dann ist man halt noch ein Stück weit alleiner.
1: Ja.
0: So, und die Situation ist halt eh dann schon schwierig, so, in der man da steckt.
1: Ja, ich hatte, mein Weg ist so ein bisschen jetzt, also ich mache dann viel ehrenamtlich in dieser Hinsicht, in der Sache. Das hilft mir dann schon dabei. Weil ich kann manchmal die Einzelsituation, ich kann mit der Wohnung so nichts machen als Einzelperson, das bringt nichts. Ne? Und ich bin nicht die Einzige, die davon betroffen ist. Und ich bin auch nicht die, am dollsten davon betroffen ist, muss man auch sagen. Und dann bin ich eher so, dass ich denke, okay, was kann man tun? Welche Vereine gibt es? Wen kann man unterstützen? Wo kann ich hin? Was auch immer. Das ist dann so mein Hebel, wo ich denke, damit kann ich wirken. Weil ich schon das Gefühl habe, dass das dann noch am meisten was bringt, als wenn ich jetzt, also wenn ich einzeln gegen sie klagen würde, wäre das nichts. Also das wäre einfach nichts. Ne? So. Und weil wahrscheinlich auch kein Klagungsgrund. Ich weiß nicht, ob das, keine Ahnung, das AGG gilt ja nicht überall. Also, weiß ich nicht.
2: Ja, ich glaube, das wäre dann wahrscheinlich wahrscheinlich nicht, weil ich glaube, gar nicht. Auch wenn jemand zum Beispiel das N-Wort sagt, ist es ja nicht eine, dann müsste man eine Anzeige gegenüber eine Beleidigung und nicht rassistisches Verhalten.
1: Ja.
0: Bist du sicher?
2: Ja, also letztes Mal habe ich gehört, dass man, wenn jemand, keine Ahnung, irgendwas Rassistisches gegenüber mir sagt, dass es dann als Beleidigung gilt und ich dann eine Anzeige dann.
1: Ja, das sind diese Sachen, die.
2: Wo ich denke, ja, toll.
1: Gar nicht so einfach rauszufinden, was man wo man machen kann, aber ja.
0: Wahrscheinlich rechtsmotiviert.
2: Ja.
1: Wahrscheinlich.
0: Aber wahrscheinlich. So und so, ja.
1: Kann ich dich nochmal kurz fragen zu dem Song? Also, ne? Black Queens.
2: Ja.
1: Da hast du eine Zeile drin, die sagt, was mit Bäumen und der Schatten.
2: Ja.
1: Kannst du sagen, was das bedeutet und die Zeile nochmal nennen?
2: Jetzt muss ich mal auch überlegen vom Text her. Wir sind der Schatten. Ist das in der Hook, ne?
1: Ja.
2: Das Problem ist, immer wenn man mich nach Text fragt, muss ich den ganzen Songtext durchgehen. Ich fange ja immer von Anfang an. Wir sind der Schatten und wir sind Black Queens, wir leben in einer weißen Welt. Wir sind kein Schatten, sondern das Licht, das die Bäume erhält. So.
1: Ja, genau.
2: Genau, wir haben ja Melanin und dadurch absorbieren wir sozusagen Licht. Also wir können das Licht deutlich mehr absorbieren und deswegen, und das ist so wie Photosynthese, die Bäume, dass sie dann erhält. Und weil man ja immer, man assoziiert Schwarz, also Schatten mit negativen Dingen, also wie Schwarzfahren oder der schwarze Tag, schwarzer Freitag.
1: Ja.
2: Und dass wir halt sozusagen Bäume sind, die halt das Licht absorbieren und auch die Welt brauchen. Also wir sind der Blueprint für jede Sache, die heutzutage woke ist. Und ja, das war sozusagen...
1: Damit gemeint. Ah, okay, danke, das hat mir geholfen. Ich wollte mal wissen, was das genau bedeutet.
3: We won't talk about gender inequality of pay, because a lot of the women who've stepped forward, and I stand in solidarity with them, okay? What they're getting paid, which is half of what a man is getting paid, well, we get probably a tenth of what a Caucasian woman gets. And I'm number one on the call sheet. And then I have to go in and I have to hustle for my work.

Vielleicht nochmal so eine ähnliche Frage, aber vielleicht kürzer. Wenn ihr einen Wunsch frei hättet, was wäre das so? Also Wunsch, wirklich was, vielleicht auch nicht.

0: ganz realistisch
1: dass ist. Jeder seine Privilegien checkt. Okay. Also ich bin wirklich sehr, sehr müde, immer die Einzige zu sein. Also ich habe immer das Gefühl, ich falle immer sowieso auf und ich bin eine sehr introvertierte Person. Ja, und einfach die Privilegien checken. Und auch, dass man immer ständig sagt, ja, das liegt daran, weil die Person bildungsfern ist. Ich bin umgeben mit Akademikerinnen. Das liegt nicht daran. Das liegt nicht daran. Aber sich selbst zu reflektieren und sich hinzusetzen und zu schauen, das muss ich auch. Ich bin ja auch privilegiert. So, ich bin heterosexuell, eine Cis-Frau, aber man muss dem bewusst sein und nicht immer, also es ist so, man muss sich selbst reflektieren und ich wünsche mir so sehr, dass die Mehrheit sich selbst reflektiert und checkt, was sind meine Privilegien, weil das würde das Leben von vielen anderen einfacher gestalten, ja.
2: Ich würde mir einfach wünschen, dass wir mehr Teilhabe ermöglichen. Ich finde, das ist immer so ein platter Satz. Mhm. Und ja, doch ein Satz, der einfach auch einfach so oft so hingewaschen wird. Aber wenn wir das halt wirklich durchziehen würden und dann halt uns auch wirklich mal Gedanken machen würden, wie wir halt Privilegien auch ein Stück weit teilen könnten, so, ne? Ja. Dann würden wir halt einfach unglaublich viel Teilhabe ermöglichen. Und ich glaube, dass das so ein Ding ist, was vielleicht, und jetzt ziehe ich es halt irgendwie sehr weit in dieser kapitalistischen Gesellschaft, ja. Die wir halt einfach haben, die aber einfach auch im Moment dafür sorgt, glaube ich, ein Stück weit, dass viele Menschen verloren gehen innerhalb dieses Systems, und zwar bundesweit, aber halt einfach auch weltweit, brauchen wir gar nicht sprechen über die ganze Ausbeutung, Kolonialisierung etc. pp. Wenn wir einfach da mal anfangen würden, wie schaffen wir es, alle Menschen mitzunehmen und zumindest, dass so ein Mindestmaß an Dingen gegeben ist, ich glaube, dann wäre so unfassbar viel schon getan. Und wenn dann diese Möglichkeiten auch nicht nur bedacht, sondern halt auch geschaffen werden und wir vielleicht einfach mal ein bisschen weniger drüber nachdenken, wie wir irgendwie den Wohlstand und die Wohlhabenden halt weitererhalten.
0: Ja.
2: Das wäre so ein Wunsch von mir.
0: Ja, ich habe heute Morgen auch einen Podcast gehört und da war Malik Bauer auch in Bremer, hatte gesagt, wir müssen nicht alle gleich sein, nur gleichwertig. Da dachte ich, ja, das ist, finde ich, ein guter Satz. War kurz gesagt und dachte ich, ja, kann ja gut sein. Dann kommen wir zum Ende und ich würde sagen, schön, dass ihr da wart. Schön, dass ich mit euch sprechen konnte. Wir sind in der Planung mit der nächsten Folge, wissen aber noch nicht genau, wann die rauskommt. Aber da kann man auf dem Bremer Rat bei uns auf der Seite auf dem Laufenden bleiben oder per Insta. Und dann nochmal danke an alle, die hier mitgeholfen haben. Es waren so einige. Der Kulturladen und der Medienwerkstatt Huchting hat zum Beispiel die ganze Technik gemacht. Und die AG Antidiskriminierung waren halt Inessa, Mohan und Franzi, Anita, Sarah, Fatma und Igma. Und haben alle mitgeholfen, dass wir das heute das erste Mal so live machen konnten. Also danke sehr. Ich glaube, nur durch. Danke Bremen und Bremerhaven.
1: Juhu.
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2: Herzlich willkommen zur neuen Ausgabe von Loft FM. Es gibt Neues Spannendes rund um die Themen Apps, Gadgets, Technik, News. In dieser Ausgabe geht es um neue Leuchten für euer Zuhause. Klären die Frage, was gibt es Spannendes auf der IFA 2026 im September? Und wir kümmern uns um komfortables Arbeiten am Computer, Laptop oder Tablet, egal ob im Office oder mobil unterwegs. Das alles und weiteres heute in der Show bleibt. Mein Name ist Thilo Ziegenhagen. Schön, dass ihr dabei seid.
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0: Anfang September ist es wieder soweit. Die IFA 2026, das größte Tech-Festival Europas, zeigt einiges an neuen spannenden Produkten. Es gibt natürlich noch viel mehr zu sehen und zu erleben. Live Linder ist Messechef der IFA. Live, was ist das Motto 2026 und welche neuen Aussteller und Themen sind dabei?
1: The future is now ist das Motto. Wir als IFA wollen den Leuten eine Guidance geben, wo es hingeht.
0: Was können die Besucher an Highlights, Keynotes, Events und bei IFA Next erleben und erwarten?
1: Als Messe wollen wir unbedingt über Neuheiten und Innovationen sprechen. Ich gehe davon aus, dass wir nochmal die Zahl steigern und wieder ganz viele neue Produkte zuerst auf der IFA sehen. Dann ist es uns wichtig, dass wir natürlich auch dem nachkommen wollen, zu informieren. Wir haben insgesamt 5 Bühnen. Da geht es im Prinzip darum, dass wir die wichtigsten, ich sag mal, Key-Opinion-Leader aus verschiedenen Bereichen zusammenbringen, die dann zu den Punkten eben relevante Informationen rüberbringen, wo man sonst und nicht unter Umständen keinen Zugang soll. Dann haben wir natürlich im Bereich des Palais die Creator-Lounge. Dort kommen zusammen Endkonsumenten, als auch natürlich die Creator und Influencer. Dann kommt die Industrie und es kommt die klassische Presse. In diesem Zusammenhang waren wir im letzten Jahr schon sehr zufrieden und haben dieses Jahr noch mehr Leute, die dort ihre Dinge präsentieren. Und wenn er dann noch rübergeht in den Bereich IFA Next, wo man sozusagen, wie der Name schon sagt, die Produkte sieht, die jetzt gerade hier erfunden wurden, die spektakulär sind, da sieht man so ein bisschen, dass the future is now nicht nur ein Spruch ist, sondern auch gelebt wird von uns. Wir werden einen sogenannten Roboter-Runway haben, also ähnlich wie man das kennt von Mondschauen, werden dort mehrere humanoide Roboter ihr Können unter Beweis stellen, sich also zeigen. Wir haben den Hersteller XPeng da, der Flying Cars in Dubai demnächst offiziell in Betrieb nehmen wird. Dreamy, die sehr stark den Endkonsumenten anspricht mit seinen innovativen neuen Produkten, auch auf Social viele Trends gesetzt hat. Wir haben die wichtigsten TV-Hersteller vor Ort im Bereich von Haushaltsgeräten. Wenn man sich für Küche, Kochen interessiert, wir werden Masterclasses haben. Ich gehe davon aus, auch wieder zum Thema Sally etwas haben, eine der bekanntesten Food-Influencerinnen.
0: Was gibt es an Programmen im Sommergarten zu sehen und zu hören?
1: Bund ist ein DJ, der auf Coachella gespielt hat, der auf Ibiza eine Resident hat. Er eröffnet wirklich mit einer Stunde länger Spielzeit bis 23 Uhr die IFA. Dann geht es über in Luciano, den bekannten Deutschrapper, am Freitagabend. Sieht so aus, dass Ike Mel nochmal kommen wird. Die hat ausverkauft im letzten Jahr. Die kommt am Samstag wieder. Und am Sonntag machen wir alles rund um das Thema Podcast. Die OMR da haben Paul Ronsheimer, Verena Pauster mit Fast and Curious. Wir arbeiten gerade an einem Format. Wir werden für das Publikum 5 relevante Podcasts haben, wo Leute auch Eintritt bezahlen. Und wir machen einen guten Preis, sodass man wirklich für jeden, der Podcast mag, der wird auf der IFA was finden.
0: Live Lindner ist Messechef der IFA. Live, vielen Dank für das Gespräch.
1: Sehr gerne.

0: Die Sonne hat bei schönem Wetter viel Kraft. 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Michelle Kreisig ist PR-Managerin bei Anka Solix. Was hast du uns Neues mitgebracht?
1: Wir haben die Solarbank 4 Pro. Neu ist, dass wir jetzt 5 Kilowattstunden Speicherkapazität haben. Kundinnen können sowohl über 800 Watt AC-Ausgangsleistung einspeisen ins Hausnetz, als auch mit Anmeldung, Registrierung über einen Elektriker oder Installateur sogar bis 2500 Watt Ausgangsleistung hochgehen.
0: Wie funktioniert das genau? Was brauche ich da? Einen speziellen Stecker oder einen Adapter, dass ich diese Watt nutzen kann?
1: Das ist nach wie vor ganz einfach. Einfach auch im Sinne des Plug-in-Gedanken. Wenn ich es nach wie vor unter der Balkonkraftwerkkategorie nutzen möchte mit den 800 Watt, dann ist ein ganz einfacher Schuko-Stecker, also Schutzkontaktstecker, wie man ihn von elektrischen Geräten kennt, dran. Wenn ich aber über den Installateur gehe und das auch offiziell anmelde, dann kann ich am besten auch über einen WLAN-Stecker oder über einen separaten Stromkreis gehen und das Ganze dann bei mir zu Hause montieren lassen.
0: Was wird denn bei dem neuen Produkt verändert in Sachen Konnektivität, App-Überblick habe, was ich eigentlich spare bzw. nutze oder auch verbrauche?
1: Wir haben nochmal die KI, die drin steckt, verbessert. Zum einen nach wie vor Wetterdaten, Strompreisbörsendaten, die mit einfließen und dann auch zusammen mit einem dynamischen Stromtarif natürlich extrem die Kosteneinsparung maximieren. Komfortable und intelligente Weise. Wir haben jetzt auch in der Anker-App den neuen Sprachassistenten, also eine KI-Intelligenz integriert. Anker heißt diese, mit der ich quasi auch mich über mein Energiemanagement austauschen kann. Wir haben ein paar Anpassungen in der App gemacht, um es eher komfortabler und übersichtlicher zu machen. Ich glaube, was gerade auch unsere Community sehr bewegt hat in den letzten Monaten und Jahren mit unseren Geräten, was wir jetzt möglich machen, ist eben auch Schnittstellen, Öffnungen über API zu anderen Gerätschaften oder zu anderen Schnittstellenanbietern oder eben auch über Home Assistant.
0: Wann kommt das neue Produkt auf den Markt und was wird es kosten?
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0: Lass uns einen Blick in die Zukunft werfen. Was können wir da Spannendes, Neues von Anka Solix erwarten?

0: hatten.
1: Wir leben ja unsere Vision schon jetzt ganz gut aus. In naher Zukunft, was viele auch begeistern wird, ist, dass auch die SolarBank 4 Pro kompatibel wird, eben auch mit der SolarBank Max, die wir erst kürzlich vorgestellt haben, dass beide kompatibel werden mit dem Multisystem, also mit dem PowerDock, was eben dann auch die Schnittstelle zum EV-Charging eröffnet oder möglich macht. 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Und ich glaube, das wird in naher Zukunft und ferner Zukunft so weitergehen.
0: Michel Kreisig ist PR-Manager bei Anker Solex. Michel, vielen Dank für das Gespräch.
1: Vielen Dank auch dir.

0: immer und überall Internet zu haben, ohne extra Roaming. Innerhalb der EU ist das Ganze seit 2017 möglich. Es ist Sommer- und Reisezeit. Worauf sollte man achten? Was hat sich getan? Und was kosten eigentlich Datenpakete im Ausland, wenn man dort zum Beispiel lokal kauft? Timo Brauer ist Technikjournalist von Insight Digital und zugeschaltet aus Bonn. Timo, was sollte man vor der Reise beachten und was gibt es 2026 an Neuigkeiten zum Thema Roaming?
1: Verreist man in ein anderes EU-Land oder nach Norwegen, Island oder Liechtenstein, dann kann man, wie du gerade angesprochen hast, seit fast 10 Jahren sein Handy eigentlich wie zu Hause benutzen. Das haben wir der EU zu verdanken. Die hat vor einigen Jahren eben das sogenannte EU-Roaming eingeführt. Und das erlaubt, dass man seinen Handyvertrag während Aufenthalten im Ausland ganz ohne Zusatzkosten benutzen kann, also wie zu Hause. Man hat im Urlaub sein Datenvolumen und seine Telefonflatrate, wie man es gewöhnt ist, mit dabei. Großbritannien scheidet durch den Brexit eigentlich aus dem EU-Roaming aus, doch wie bereits in den Jahren zuvor hat man das Roaming-Abkommen mit Großbritannien auch dieses Jahr erneut wieder bis zum Jahresende verlängert. Das heißt, wer dieses Jahr nach Großbritannien reist, muss sich da auch noch keine Gedanken machen. Seit Anfang dieses Jahres sind zudem 2 neue Länder mit dabei, die nicht Teil der EU sind. Und zwar Ukraine und Moldau. Und mit Albanien und Montenegro sollen in Kürze noch 2 weitere Länder folgen. Ein Datum ist hier jedoch noch nicht bekannt. Geht die Reise hingegen in ein Land ohne EU-Roaming, sollte man vorher ein Roaming-Paket abschließen oder vor Ort zu einer lokalen SIM-Karte greifen oder eine Reise-eSIM kaufen. Sonst kann es sehr schnell sehr teuer werden.
0: Kann ich beim EU-Roaming nicht einfach einen günstigeren Vertrag im Ausland abschließen? Wie sind die Preise im Vergleich zu Deutschland?
1: Verglichen mit anderen Ländern bewegen sich die Kosten für mobiles Internet in Deutschland im soliden Mittelfeld. Gerade Tarife mit wenig Datenvolumen sind im internationalen Vergleich besonders preiswert. Doch auch wer viel Datenvolumen benötigt, ist in Deutschland im internationalen Vergleich gar nicht so schlecht dran. Das günstigste Internet in der EU gibt es in Spanien und am meisten zahlt man in Finnland. Ein Vertrag in einem anderen Land abzuschließen ist gar nicht so einfach. Zudem hätte man dann eine Nummer mit einer anderen Ländervorwahl, dann könnte man von den meisten Personen in Deutschland ohne Zusatzkosten gar nicht angerufen werden. Außerdem gilt das EU-Roaming nur für Auslandsaufenthalte von bis zu 4 Monaten. Nach diesem Zeitraum darf der Provider Zusatzkosten für die Nutzung im Ausland erheben.
0: Lohnen sich Roaming-Pakete vom eigenen

0: Provider für das Nicht-EU-Ausland, USA, China, Australien etc. Oder sind da nicht ESIM-Pakete günstiger?
1: Das hängt vom eigenen Provider ab. Manche Provider haben ein kleines Kontingent für Länder außerhalb der EU kostenlos inkludiert. Doch in den meisten Fällen ist man mit einer lokalen SIM-Karte oder einer Reise-ESIM günstiger bedient. Für kurze Aufenthalte von bis zu ein paar Wochen würde ich zu einer Reise-ESIM raten. So kann man unkompliziert von zu Hause schon Datenvolumen buchen und direkt nach der Landung am Flughafen ist man online. Ist man länger in einem Land, besonders

0: Komfortabel, praktisch, möglichst leicht und klein sollten die Helfer, wenn man produktiv ist, im Office oder unterwegs beim mobilen Arbeiten schon sein. Es gibt einiges an neuen spannenden Gadgets zum Thema von Logitech. Stanislav Rahm unterstützt die PR. Stanislav, was hast du uns Neues mitgebracht?
1: Wir haben heute 3 neue Produkte vorgestellt für unterschiedliche Anwendungszwecke. Das erste ist eine Kombination aus Maus und Tastatur. Gibt es auch separat. Das Besondere an der Signature Comfort Plus Maus und Tastatur ist, es erweitert unser Signature-Segment um den großen Faktor Komfort. Das ist das große Thema bei Maus und Tastatur. Die haben neu dafür entwickelte Kissen. Wir nennen sie Cushions. Sie machen das Arbeiten, wenn man die Hände ablegt, deutlich angenehmer. Das sind tatsächlich kleine Kissen, die man auch spürt, wenn man die Hände darauf ablegt. Alles ein bisschen angenehmer, wenn es ein Work-Life-Balance, ne? Manchmal arbeitet man vom Homeoffice, manchmal vom Büro aus.
0: Was habt ihr im Bereich mobiles Arbeiten on the go an neuen Produkten?
1: Hier haben wir eine neue Maus vorgestellt. Die nennt sich Mobi Fold. Das ist eine klappbare Maus. Man kennt es vielleicht, man hat ein klappbares Handy oder Laptop, kommt einem natürlich sofort in den Sinn. Das ist eine Maus, die das mobile Arbeiten unterstützt. Super klein, die passt in jede Hosentasche, die kann man einfach aufklappen und hat eine vollwertige Maus, die man auch mit Software individuell belegen kann, die kompatibel ist mit Smartphone, Tablet, Laptop. Macht das ganze Arbeiten unterwegs einfach nochmal deutlich komfortabler.
0: Was habt ihr in Sachen Präsentation an einem neuen Produkt?
1: Einige kennen ja schon den alten Logitech Spotlight, den Präsenter, der immer sehr beliebt ist bei allen möglichen Leuten, die Präsentationen, Workshops, Seminare halten. Wir haben jetzt den Spotlight 2 vorgestellt, den Nachfolger. Er ist in vielerlei Hinsicht ein komplett neu gedachtes Produkt. Er hat haptisches Feedback, das heißt, man spürt tatsächlich, wenn man weiter drückt in den Slides, in den Präsentationen. Er hat auch viele andere Features, ne, wie das smarte Highlighten, also man kann einstellen, was man hervorheben möchte. Und hat noch viele weitere Features, hat aber ein sehr hochwertiges Design, ist also für Leute konzipiert, die sehr viele Präsentationen halten, dabei auch alles unter Kontrolle haben wollen, immer sehr präzise arbeiten wollen und natürlich sich darüber freuen, wenn sie auch noch ein haptisches Feedback haben, dass ihnen nochmal dieses zusätzliche kleine Extra gibt.
0: Wann kommen die 3 Produkte auf den Markt? Was kosten sie? Und lass uns einen Blick in die Zukunft werfen. Was können wir Ende des Jahres Neues Spannendes von Logitech erwarten? Kannst du schon ein bisschen was verraten?
1: Alle 3 neuen Produkte sind ab sofort verfügbar. Die Preise findet man online bei den Händlern. Es wird auf jeden Fall nochmal das ein oder andere spannende Announcement von Logitech geben. Aktuell haben wir jetzt komplett 3 neue Produkte vorgestellt. Ende des Jahres gibt es sicherlich auch noch was.
0: Stanislav Rahm unterstützt die PR von Logitech. Stanislav, vielen Dank für das Gespräch.
1: Ich bedanke mich.

0: alles perfekt eingerichtet und ausgeleuchtet. 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Licht in Innenräumen, wo man viel Zeit verbringt, ist sehr wichtig und kann auch für einen selber nachhaltig sein. Philips Hue zeigt einiges an neuen Produkten zu diesem Thema. Stefan Zander ist Unternehmenssprecher. Was hast du uns Neues mitgebracht?
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0: Was gibt es Passendes für Räume mit wenig Licht?
1: Wir haben ein Produkt, das ist tatsächlich aus unserem Philips Non-Connected Portfolio. Das ist der Fokus bei unserem Philips Skylight, ist ein ganz anderer. Wir verbringen sehr viel Zeit in Innenräumen, da kriegt man zu wenig Sonne ab. Der ein oder andere Arzt verschreibt auch mal noch das Vitamin-D-Präparat, und da haben wir die Sonne in den Innenraum gebracht mit unserem Philips Skylight. Man kann sich das so vorstellen wie ein Oberlicht in der Decke. Wir haben verschiedene Sonnenlichteffekte in der Leuchte, sodass man, wenn man in dem Raum ist, wirklich den Eindruck hat, da wäre nicht nur eine Leuchte an der Decke, sondern da wäre tatsächlich ein Fenster, ein Dachfenster. 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Wir haben die verschiedenen Größen auch im Angebot und eben auch mit und ohne Vitamin-D-Modul. Das wird quasi eine Lichtfrequenz ausgestrahlt, die Vitamin-D-Produktion des Körpers anregt, und man vergleicht es ungefähr mit einem 15-minütigen Spaziergang in der Mittagssonne. Das heißt also, selbst für die Leute, die sagen, ach, ich komme nicht raus, ich sitze den ganzen Tag nur am PC und muss arbeiten, auch die kriegen ihre Dosis Vitamin D mit unserem neuen Skylight.
0: Für welche Räume ist das Ganze gedacht und wo sollte ich es zu Hause einsetzen?
1: Genau da, wo traditionell wenig Tageslicht ist, also heißt im Keller, im Souterrain, da wo ich eben nicht so viele oder keine Fenster haben kann, in innenliegenden Räumen. Mein Büro in der Ecke des Hauses, wo ich eben nicht so gute Lichtverhältnisse habe, da kann ich jetzt mit dieser Leuchte dieses Tageslicht und die Sonne, die man vielleicht sonst vermisst hat, reinholen, und das gibt natürlich eine ganz andere Atmosphäre für den Raum.
0: Was ist eure Vision für die Zukunft zum Thema smarte und praktische Leuchten?
1: Wir laden natürlich alle herzlich ein, sich in Berlin zur IFA wieder ein Bild zu machen, aber natürlich haben wir wieder viele spannende Innovationen im Bereich vernetztes Licht da, unseren Kunden und unseren New Fans dann auch wieder was Neues bieten.
0: Stefan Zander von Philips Hue. Vielen Dank für das Gespräch.
1: Sehr gerne.

0: das war's. Spannendes und Interessantes war heute wieder mit dabei. Wir hören uns bald wieder mit News und Themen zu Apps, Gadgets, Technik. Also seid gespannt. Mein Name ist Thilo Ziegenhagen. Euch alles Gute und bis bald.
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Und damit erstmal einen schönen guten Abend. Hier spricht Windy Jakob aus seiner Sendung Therapeutisches Radio. Ich werde häufig gefragt, Junge, was ist eigentlich das Therapeutische an deinem Radio oder an deiner Sendung? Ja, da habe ich oft immer überlegt, was antworte ich solchen Menschen? Das ist auch vielleicht gar nicht einfach zu beantworten. Vielleicht in der Menge der Sendungen, der Jahre eine gewisse Gelassenheit zu bekommen, wenn Dinge mal nicht so sind, wie wir das vorstellen. Ja, das hat jetzt nichts mit der Brot- und Spieleveranstaltung zu tun, die wir von ganz weit weg hier gerade erleben. Hochkapitalistischer kann es ja schon gar nicht mehr sein und zynistischer auch nicht. Zynischer meine ich jetzt. Und ja, deswegen wollen wir von einem anderen Amerika sprechen. Aber das ist auch alles viel zu kryptisch. Nein, ich breche es mal herunter. Ich habe leider eine CD vergessen. Ja, gestern extra noch ein Treffen gemacht, war ja auch ganz schön rausgefahren, sich da schön getroffen. Gut, aber ich habe ja andere Stücke ausgesucht und ich bin vom Prinzip auch mal zufrieden. Das ist ja nicht immer so, dass ich mit der Auswahl zufrieden bin, aber heute mal schon. Und wenn ein Stück nicht dabei ist, das werde ich dann nachholen. Denn dieses Thema, das andere Amerika, ich glaube, das gilt es vielleicht auch in den nächsten Sendungen auch noch mal ein bisschen zu bearbeiten. Ja, also erstmal schönen guten Abend, hier spricht Windy Jakob, der Sendeverantwortliche. Da bin ich jetzt laut genug ausgesteuert, das weiß ich nicht, mache ja hier alles selber, Technik, und versuche auch hier möglichst Geistreiches zu erzählen. Nein, es müsste jetzt funktionieren. Naja, habe jetzt 3 Minuten 42 noch Zeit, die könnte ich jetzt verquatschen, das mache ich aber nicht. Ich komme jetzt zu einem, der aus Kanada kommt, genau übrigens auf Neil Young. Ja, die beiden gibt es heute hier immer im Wechsel. Und ich beginne mit Willie Dunn aus seiner ersten LP, Akvesasne Notes. Das ist eine LP, die kommt oder wurde rausgebracht im Jahre 1978 im deutschen Verlag Trikont, Unsere Stimme. Es war ein Alternativverlag gegen die gängige Strömung, was Musik und andere Dinge anbelangte. Ja, hier also ja, mein Stück hier, was ich jetzt ausgesucht habe, Crazy Horse, eingespielt von Willie Dunn und einigen musikalischen Freunden.

Canada. Ja, das hat gesungen Willie Dunn, ein Kanadier, aber auch ein Halbblut. Und das darf ich sagen, weil es nämlich aus dem Text hier von seiner CD von 1980, das war aber ein Stück von 78, da sprach man noch von den Indianern. Heute sind das ja die, ja, die Ureinwohner von Nordamerika. Aber gut, ich darf mir sowas mal erlauben. Auf jeden Fall wurde er 1941 am 14. August in Montreal geboren, wuchs mit 7 Geschwistern auf und sein Vater war Schotte und seine Mutter vom Stamm der Mi'kmaq. Ja, deswegen hatte er sich auch damals als Halbblut bezeichnet. Ist leider schon verstorben. Ja, und nur ein Mensch, der jetzt wahrscheinlich zuhört, weiß, dass jetzt eigentlich noch hätte ein anderes Stück kommen sollen. Das ist doch, glaube ich, den Menschen auch jetzt klar, wie das jetzt hätte funktionieren können. Nun ja, vergessen ist vergessen, aber nächste Woche wird, glaube ich, nochmal weitergemacht. Da wird nochmal meine Sicht der Dinge nicht unbedingt in erzählerischer Struktur, sondern in Musik nochmal dargeboten. Ja, es gibt immer noch ein anderes Amerika, das sowieso. Ja, und es gibt auch viele Deutschlands, würde ich mal sagen. Genau, okay, das dazu. Ja, wie gesagt, das war das Stück. Und jetzt kommen wir, da ich ja ein Stück vergessen habe, gehen wir gleich zum nächsten. Das ist mir jetzt erst klar geworden, das ist Neil Young and Crazy Horse und reiner Zufall, dass ich jetzt gerade vorhin von Willie Dunn das Stück Crazy Horse ausgesucht habe, aber das ist, ja, oder Bestimmung, keine Ahnung, ist es Zufall, wir wissen es nicht, warum wir uns gerade jetzt kennenlernen, manchmal hat das alles seinen Sinn, wir können es so nehmen, wie es ist. Okay, falls jemand anrufen möchte, Telefon gibt es hier auch, 0421 und dann die 6919 65 50. 6919 65 50. Ja, und jetzt kommt etwas, wie gesagt, von dem zweiten, der kommt auch aus Kanada, hat aber, glaube ich, die US-amerikanische Staatsbürgerschaft. Und da gibt es auch ein schönes Stück, das er vor ein paar Jahren mal eingespielt hat. Ja, dass er. Es kommt aus Kanada, aber er ist auch stolz auf Amerika und auf sein Amerika. Und aber da alles vielleicht später mal mehr. Ja, gut, ich hoffe, dass ich jetzt ein wenig ruhiger werde. Es ist ja immer das therapeutische Radio. Und kommen wir also jetzt zu Neil Young und den Crazy Horse. Und das Stück ist eingespielt 1991. Das Original ist aber von Mr. Bob Dylan. Aber Neil Young spielt das hier mit einer Eindringlichkeit unglaublich. Aber es gibt Menschen, die können mehr dazu erzählen, ich nicht. Deswegen kommt hier die Musik.

0: Ja, das war schon sehr intensiv, muss ich sagen. Neil Young mit seiner Begleitband Blowing in the Wind zu finden auf der Doppel-CD Welt von 1991. Und ich glaube, da ist das auch eingespielt. Ja, ich wollte noch mal eben was gucken, aber ich weiß nicht, ob ich gleichzeitig in mein Smartphone schauen kann. Nee, das wird wahrscheinlich nichts. So schnell bin ich nicht. Es gibt ja Leute, die können einhändig schreiben und zweigleisig denken. Ich nicht, weder das eine noch das andere. Aber es geht ja immer um mein anderes Amerika. Deswegen komme ich wieder zu Willie Dunn, zu seiner LP The Pacific. Die ist 1980 erschienen und produziert von ihm und von Klaus Biegert. Das ist ein Journalist. Ich meine, der lebt auch noch, der ist schon ziemlich alt, aber der hat bei Trikont und im Verlag sehr viel mitgemacht und sich sehr stark eingebunden, hat auch viele Menschen in verschiedenen Ländern besucht, unter anderem auch Willie Dunn. Ja, und jetzt kommen wir zu zwei Frauen, einmal Sumac Nuista, das ist die Erdenschwester, das ist ein traditionelles Stück aus dem Land, wo Willie Dunn eben herkommt. Und das ist ein Gedicht der Inkas, viele hundert Jahre alt, und beschreibt so eine Danksagungszeremonie von einer königlichen Prinzessin, die eine Wasserschale hält. Und das andere ist Pocahontas, eine Häuptlingstochter aus, ist auch schon ein bisschen länger her, von einem Indianerstamm. Und das singt dann Neil Young. Genau. Und dann als drittes I Pity the Country, das ist nochmal von Willie Dunn. Aber eigentlich muss man das ja anders sagen. Man erzählt erst, dass man jetzt Pocahontas spielt, das eine. Dann I Pity the Country von Willie Dunn. Und dann als erstes kommt Sumac Nuista. Also wer jetzt nicht verwirrt ist, da kann ich auch nicht helfen. Der muss es einfach sein, aber man kann ja einfach weiter zuhören. Oh, jetzt muss ich ein bisschen mich hier konzentrieren. Genau, also diese drei Stücke hintereinander weg.
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Da ist ein Mensch nicht verbittert, sondern hat Mitleid mit dem Land, das er besungen hat. Und es geht weiter mit Neil Young und Crazy Horse. Und das sind wieder zwei Stücke. Die Originale kommen von der Doppel-LP Rust Never Sleeps aus dem Jahre, ich glaube, 79 habe ich mir auch gekauft. Und sogar dann Live Rust, die Doppel-LP, oder nee, das war eine einzelne LP, Rust Never Sleeps und Live Rust war eine Doppel-LP. Da hören wir jetzt zwei Stücke, eins mit einem ganz schönen Solo, Cortez the Killer und danach Powderfinger. Beides aufgenommen, ich glaube im Jahre 1991 und dann auch veröffentlicht. Viel Spaß damit.

Ja, und da wollen wir mal ein bisschen ausblenden, ein Live-Stück natürlich, Powderfinger, und habe ich neulich was, vorhin gelesen, was das bedeutet, aber das jetzt hier wiederzugeben, das schaffe ich einfach nicht. Ich mache gleich weiter mit Willie Dunn, auch nochmal zwei Stücke, und das erste heißt The Ballad of John McLane, ein Traditional, und da singt er und spielt auch Gitarre und wird begleitet von Bob Robb an der Leadgitarre. Viel Spaß hier mit diesen Klängen.

Ja, ich habe mich ein bisschen verquatscht, muss ich sagen. Und ich glaube, die Sendung ist fast schon vorbei. Das war nochmal Willy Dunn. Wie viel habe ich denn überhaupt noch? Oh Gott, noch 30 Sekunden. Ja, vielen Dank fürs Zuhören. Nächste Woche gibt es dann hier, geht es hier weiter mit der Sendung, mit meinem Musikformat. Es gibt auch ein anderes Amerika, Teil 2. Vielen Dank fürs Zuhören. Hier kann er angerufen werden. Und dann bis zum nächsten Mal. Und sendeverantwortlich verabschiedet sich Windy Jakob. In diesem Sinne und bis zur nächsten Woche dann.

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Ein ganz herzliches Willkommen zu einer neuen, frischen Ausgabe der Baltischen Stunde. Wir werden uns heute musikalisch in der Welt zwischen Trompete und Flügelhorn bewegen. Denn das sind die beiden bevorzugten Instrumente von Liva Stradinja, 1997 in Berlin geboren, aber mit unverkennbar lettischen Wurzeln. Sie hat soeben ihr erstes eigenes Album herausgebracht und es hat konsequenterweise den Titel Unspoken. Denn es gibt hier keinen Bedarf für viele weitere Worte. Aber was soll ich sagen, wir haben trotzdem das Gespräch gesucht und auch ein Interview mit Liva Stradinja wird im Mittelpunkt dieser Baltischen Stunde stehen. Also erspare ich mir an dieser Stelle längere Ausführungen. Die wichtigsten Fragen wird Liva dann gleich noch selbst beantworten. Vielleicht sollte ich aber auch die Musiker nennen, die bei

im Album Unspoken mitgewirkt haben, denn, wie ihr sicher schon gemerkt habt, sind da ja mehrere Instrumente zu hören. Und zwar sind das Max Hacker, Tenor, Saxophon und Flöte, Florian Schulz an der Gitarre, Laurie Rich am Piano, Christian Cuevas Müller am Bass und Bastian Menz am Schlagzeug. Auch eine Buchvorstellung wird Teil dieser Deutschen Stunde sein. Pestzug, so der Titel eines Romans des estnischen Schriftstellers Rein Raud, frisch erschienen in deutscher Übersetzung und wir stellen das Buch ausführlich vor. Liva Stradinger hat auch bei Till Brönner gelernt und manchmal bezieht sie sich bewusst auf lettische Traditionen. Das nächste Stück, was wir jetzt hören, ist so ein Beispiel davon. Buut Veini, Wehe Windchen, eines der bekanntesten lettischen Lieder überhaupt, auch als Chorlied bekannt und hier in einer ganz persönlichen Fassung der Berlinerin Liva Stradinger. Ich wünsche viel Spaß beim Zuhören. Am Mikrofon ist Albert Kaspari.

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Pestzug heißt ein Buch von Reinraut, aus dem Esnischen übertragen, von Cornelius Hasselblatt im Verlag Media Thoughts in Taufkirchen erschienen. Ein Buch von 404 Seiten, im Handel erhältlich für 24,50 Euro. Es ist nur ein paar Monate her, dass ich hier in der Bayerischen Stunde die verschiedenen Mitglieder der Familie Raut aufgezählt habe. Großvater, Kinder- und Enkelgeneration. Ich werde das dir heute nicht wiederholen, also lasse ich es mal bei dem Hinweis, dass der Name Raut in Estland einen guten Klang hat, insbesondere wenn es um verschiedene Arten von Büchern geht. Und Reinraut ist produktiv und fleißig. Reinraut, geboren im Jahr 1961, schreibt schon seit den 1980er Jahren Geschichten, Erzählungen und Romane. Zuletzt haben wir Der Tod des vollendeten Satzes hier in der Bayerischen Stunde vorgestellt. Nun also Pestzug. Der Titel hat ja auf den ersten Blick vielleicht etwas Erschreckendes an sich. Vor kurzem hat die Pandemie Covid-19 die Welt erschreckt und in Atem gehalten. Aber die Pest? Die estnische Schriftstellerin und Übersetzerin Kai Areleit schrieb über das Buch Folgendes. Zitat: Nach Jan Kross gab es nur wenige estnische Romanautoren, die es mit Reinraut aufnehmen konnten. Was die meisterhafte Gestaltung von Figuren, den Aufbau einer Handlung und deren Erzählung in einer klaren und zugleich ausdrucksstarken Sprache angeht. Der Pestzug ist ein fantasievolles Spiel mit dem, was hätte sein können, das so überzeugend umgesetzt ist, dass man beim Zuklappen des Buches sagen kann, genau so war es. Also, Punkt 1, es geht um Historisches. Vielleicht auch fiktional-historisches, nicht unbedingt um die Schilderung von Fakten und tatsächlichen Ereignissen. Aber solche Ereignisse sind durchaus der historische Hintergrund, dem wir hier beim Lesen einer erfundenen Geschichte nähergebracht werden. Und vielleicht werden einige Leserinnen und Leser, wenn sie dieses Buch zu Ende gelesen haben, ja sagen, ah, jetzt verstehe ich, wie einige historische Ereignisse aus estnischer Sicht verstanden werden können. Es gibt zwei Handlungsebenen in diesem Buch. Die eine Ebene spielt im Jahr 1911. Jakob Immanuel Serapik, ein junger Este, hat gerade seine Ausbildung an der Schule für Feldchirurgen der kaiserlich-russischen Armee abgeschlossen, als er ein Angebot erhält. Er soll sich einer Gruppe anschließen, die in die Mandschurei reist, um die Folgen des Ausbruchs der Beulenpest zu bewältigen. Jakob nimmt das Angebot an, ebenso wie mehrere seiner ehemaligen Kommilitonen. In einem brandneuen kleinen Zug brechen sie auf,

und ahnen nicht, was sie in der Zielregion im Grenzgebiet zwischen Russland und China erwarten wird. Die zweite Ebene spielt 20 Jahre später, 1931. Der junge Este Jakob ist aus der Mandschurei zurückgekehrt, hat im estnischen Unabhängigkeitskrieg gekämpft, eine gute Anstellung gefunden und geheiratet. Dann verliert Jakob plötzlich sein Haus in Rakvere, das als Sicherheit für den Bankkredit seines Bruders gedient hatte, und muss sich um die Stelle eines Sanitätsoffiziers im Zentralgefängnis von Tallinn bewerben. Das einzige Stellenangebot, das in aller Eile gefunden werden konnte, und ein Ort, der auch über eine Dienstwohnung verfügt. Und was er dort erlebt, die Personen, denen er dort begegnet, auch solche, die mit seiner Vergangenheit 20 Jahre vorher zu tun haben, das prägt diese zweite Handlungsebene. Eines ist auf jeden Fall auffällig. Rain Raud liebt es, seine historischen Situationen, in die er seine Protagonisten geraten lässt, ausführlich zu schildern. Es gibt ja manchmal Bücher, wo einfach der Name einer handelnden Person genannt wird und mehr nicht. Alles andere ist Action. Das Geschehen reißt die Figuren mit sich fort und dominiert die Art, wie es beschrieben wird. Das geschieht hier bei Rain Raud auf gar keinen Fall. Es ist fast umgekehrt. Hier bestimmt die Umgebung, die politischen Umstände, die gesellschaftlichen Zusammenhänge, die Figuren. Schon am Anfang wird viel Mühe darauf verwendet, zu erklären, wie Jakob eigentlich zum Sanitäter beim Militär wurde und warum zum Beispiel nicht einer seiner beiden Brüder. Jakob unterschreibt seine Dienstverpflichtung, ohne sie wirklich gelesen zu haben. Und der Ausbilder stellt das Medizinerteam für die Sonderaufgabe nach seiner Einschätzung der Fähigkeiten der einzelnen Personen zusammen. Sie sollen sich gegenseitig ergänzen. Jedenfalls sind sie alle sehr verschieden. Und auch die Orte der Handlung sind nicht zufällig gewählt. Den Leserinnen und Lesern sagen diese Orte wahrscheinlich gar nichts. Oder fast nichts, besonders wenn sie in Westeuropa leben. Wer kennt sich schon mit der Lage zwischen Russland und China zu Anfang des 20. Jahrhunderts aus? Ein Mensch aus Estland ist hier eher ein Sonderling. Er kommt mit vielen verschiedenen Menschen zusammen, die einen völlig anderen politischen Hintergrund und Werdegang haben. Estland war 1911 noch Teil des großen russischen Zarenreiches. Hier ist auch die estnische Perspektive, die uns Rain Raud hier vermittelt, eine andere als zum Beispiel die deutsch-baltische, die ja immer ihren Anspruch auf ein deutsch geprägtes Estland unter eigener Herrschaft, wenig beeinflusst von den Russen, betonen. Ein Este aber, als kleiner Punkt im riesigen russischen Reich, erst die zweite Zeitebene des Jahres 1931 macht dann klar, was diese estnisch-russische Erfahrung bedeutet, wie sehr sie prägend war. Nein, auch bei der Beschreibung der Orte kommt es mir so vor, als habe Rain Raud sehr viel gelesen über die damalige Zeit. Es sind Beschreibungen von Situationen, die wohl erfunden sein mögen, aber doch sehr realitätsnah erscheinen. Wie zum Beispiel von der Schmetterlingssammlung im Lehrerzimmer einer Schule, die angeblich von einem Gutshof eines deutschen Barons gerettet wurde, dem die Bauern das Haus angezündet hatten. Wer hier nachschlägt, ob der Name des Barons oder der Name des Ortes wirklich existieren, wird sehen, dass es viele ähnliche Namen gibt. Und fast nebenbei erfahren wir, dass hier Bauern einen Gutshof angezündet haben. Und wir werden angeregt, mal nachzuschlagen, was sich in dieser Zeit, Anfang des 20. Jahrhunderts, eigentlich noch so alles auf dem Gebiet des heutigen Estland ereignet hat. Oder etwa die Stadt Harbin. Ein Ort, der von deutschen Leserinnen und Lesern trotz ausgiebiger deutscher Reiselust wahrscheinlich doch noch nie besucht wurde. Aber Rain Raud gibt uns hier eine Einstiegshilfe. Er beschreibt ziemlich genau, wie sich ein Deutscher hier eingerichtet hat, als Beamter der ostchinesischen Eisenbahn. Die Eisenbahn war 1911 eine der wichtigsten Transportrouten, nicht nur aus militärischen Gründen. Die Stadt Harbin liegt auf der Route Richtung Wladiwostok. Aber es muss hier unterschieden werden zwischen transsibirischer und transmandschurischer Eisenbahnroute. Letztere wurde auch die ostchinesische genannt. Die transsibirische wurde gebaut, damit die ganze Route auf russischem Gebiet liegt. Hier aber, in Harbin, geht es um die Konkurrenz zwischen russischem und chinesischem Einfluss.
Nun gibt es wahrscheinlich unendlich viele Bücher, die wir lesen müssten, um etwas über diese Region zu lernen, die einen großen Teil der Handlung in diesem Buch liefert. Aber Rein Raut gibt uns eine Einstiegshilfe. Beim deutschen Bahnbeamten mit Backenbart und runder Brille, er liebt natürlich die Pünktlichkeit, bei ihm findet sich ein Nussbaumtischchen mit geschwungenen Beinen und Dienstmädchen mit Hauben und Schürze. Nicht weit davon draußen dann allerdings aufgeschichtete Pestleichen. Und deshalb ist ja Jakob mit seinem Sanitätsteam gekommen. Aber auch Jakob, der selbst ebenfalls in vielen Details so geschildert wird, wie man sich einen Ordnungsfanatiker vorstellen könnte, Jakob muss sich erst hineinfinden in diese sehr spezielle Aufgabe. Auch er stammt ja aus einer sehr fernen Welt und Erinnerungen an seine eigene Kindheit mischen sich hier mit der brutalen Realität. Da hilft auch Schutzkleidung und Mundschutz nur bedingt. Und hier gibt es Volksgruppen, von denen auch ein Este vorher noch nie gehört hat und deren unterschiedliche Namen er gar nicht alle behalten kann. Aber auch Jakob wird es leichter gemacht, denn er lernt beim deutschen Bahnbeamten auch dessen Tochter kennen. Auch mit deren Vater kann er sich gut auf Deutsch unterhalten. Lisa hat große braune Augen und Jakob hat keinen Zweifel, dass nur sie allein für die Behaglichkeit im Hause Mögling sorgte. Lisa ist in Estland geboren, in dem Ort, der heute Palmse heißt und der ja heute noch eine schöne Schlossanlage hat, die inzwischen sicher auch manche deutsche Touristen schon besichtigt haben. Der schüchterne Este Jakob bändelt mit Lisa an, aber Solmjatin, einer seiner Kollegen, ist da eleganter und selbstsicherer. Es ist Solmjatin, der Lisa etwas zum Rauchen anbietet, sie zum Tanz auffordert, während Jakob sich erstmal in der Toilette einschließt. Aber Lisa zeigt vor allem auch Interesse an der Arbeit der Sanitätstruppe. Sie packt kurzerhand ihre Koffer und reist ihnen mit dem Postzug nach und drängt darauf, sich den Männern anschließen zu dürfen. Und Lisa macht sich nützlich in der Art, wie damals die Rolle der Frauen eben verstanden wurde. Aufräumen, Essen zubereiten, sauber machen, Wäsche waschen. Was unter anderem auch dazu führt, dass Jakobs Bewunderung für die junge Frau steigt. Er nimmt seinem Kollegen, der zunächst bessere Karten bei Elisa zu haben schien, das Versprechen ab, die junge Frau in jedem Fall wie ein Ehrenmann zu behandeln. Wie weit so ein Versprechen dann reicht, wird allerdings schon kurz darauf auf die Probe gestellt. Im Einsatz besuchen sie mehrere Dörfer und verbrennen dort vor allem die Leichen. Wer das Gebiet unter Kontrolle hat, bleibt dabei unklar. Gelegentlich begegnen sie Reitertrupps der Mandschu. Wer heute die Mandschurei kennt, weiß vielleicht ungefähr, was gemeint ist. Das Geschehen spielt sich weiterhin 1911 ab, wenige Jahre nach Ende des russisch-japanischen Krieges, der für Russland nicht gut ausging. Die Sanitätstruppe mit ihrer Feldklinik in einem Eisenbahnwaggon muss also vorsichtig sein.

Reinraut, Pestzug. 20 Jahre später arbeitet Jakob ausgerechnet im berüchtigten Parteirei-Gefängnis in Tallinn. Ehemals als Festung ausgebaut, wurde das Parteirei-Gefängnis für Estinnen und Esten zu einem Symbol des Terrors von Stalin, Hitler und auch der folgenden sowjetischen Zeit. Aber das alles geschah nach dieser Zeit, die hier im Buch geschildert wird. Allerdings ahnt auch Jakob schon, hier herrscht ein Geruch, der alle Staatsformen überdauern kann. Jakobs Schwester Jenny ist inzwischen nach Südafrika ausgewandert und schreibt ihm von dort Briefe. Jakob selbst ist jetzt als Fälscher tätig. Achtung, Aussprache, nicht Fälscher, sondern Fälscher. Er ist im Parteirei-Gefängnis für alles zuständig, was eigentlich ein Arzt machen sollte. Da aber der zuständige Arzt in der Stadt wohnt und Jakob auf dem Gefängnisgelände eine Dienstwohnung hat, ist er einfach immer vor Ort. Offiziell darf er keine Diagnose stellen, aber der Arzt sieht seine Rolle eher darin, die Arbeit von Jakob fachlich abzusichern. Also untersucht Jakob am laufenden Band Gefangene, Männer wie Frauen. Jakob ist mit Betty verheiratet und Autor Reinraut lässt an dieser Stelle offen, ob die beiden Kurzformen des Frauennamens Elisabeth, Lisa und Betty, etwas miteinander zu tun haben. Die aufmerksamen Leserinnen und Leser werden dann im Text aber auch noch eine Aussage der Betroffenen dazu finden. Reinraut schult uns also gewissermaßen ein wenig in der Mentalität estnischer Männer. Nicht direkt fragen, wenn es sich doch vermeiden lässt und die Zusammenhänge doch sowieso klar sind. Jakobs kleine Tochter Marit kennt es nicht anders, als dass sie sich im Gefängnishof frei bewegen kann. Und, was Jakob mit einem gewissen Misstrauen beobachtet, manchmal wird die Tochter dabei auch von Gefangenen angesprochen. Vor allem Sina irritiert Jakob, eine Gefangene, die ihn aufsucht und auch wieder verlässt, wie sie will. Sie ist chronisch krank, lässt sich davon aber nicht in ihrem Eigensinn und Selbstbewusstsein irritieren. Sie versucht nicht, sich zu rechtfertigen und oder begründen zu müssen, warum sie im Gefängnis ist. Aber sie hat nun mal Tuberkulose. Antibiotika gab es in der damaligen Zeit noch nicht. Und dann taucht plötzlich ein Mitarbeiter der estnischen politischen Polizei bei Jakob auf und kündigt ihm an, bald werde ein gefährlicher politischer Verbrecher ins Gefängnis eingeliefert. Hier kommt nun ein verbindendes Element ins Spiel, das beide Erlebniswelten der Jahre 1911 und 1931 miteinander verbindet. Jakob begegnet überraschend einem alten Bekannten. Und die

geahnte Taten unterstellt. Auch ein kleines Dreiecksverhältnis wird angedeutet. Zwei Männer und ihr Verhältnis zu einer Frau, verteilt auf zwei verschiedene Zeitebenen der Ereignisse. Auch die Existenz von Gruppen russischer Faschisten spielt hier im Buch eine Rolle. Und es deutet sich an, dass es im unabhängigen Estland auch eine kommunistische Untergrundbewegung gibt, von der wir, die Leserinnen und Leser im Heute und Jetzt, ja wissen, dass sie bei der Besetzung Estlands durch die Sowjetunion noch eine Rolle spielen wird. Kurz erwähnt wird auch der Prozess der 34, einer der wenigen Fälle, wo der Verlag sich veranlasst sah, das hinten im Buch kurz zu erklären. Zitat: In dessen Folge wurden unter anderem Johannes Lauristin sowie weitere Linke aufgrund ihrer politischen Aktivitäten verurteilt. Zitat Ende. Rein Raut hat viele kulturhistorische Einzelheiten in seinem Text untergebracht. Das sind nicht nur die Namen von Konditoreien im Tallinn der 1930er Jahre, die Brauerei Lecoq. Es sind auch Gegenstände wie ein Tauchsieger der Marke Drommerer & Co. oder ein Radio der Marke Neutrodyn. Allerdings hat er die Namen seiner handelnden Hauptpersonen so gewählt, dass sie ziemlich sicher keine historischen Vorbilder haben. Aber er bleibt nah dran an dem, was auch historisch sich ereignet haben könnte. Der Roman basiert auf Ereignissen, die sich tatsächlich im Leben des Großvaters des Autors, Josep Alfred Perwig, der lebte von 1886 bis 1956, was sich in dessen Leben zugetragen hat, obwohl der Held des Buchs als Mensch ganz anders ist und der Hauptteil der Handlung vollständig fiktiv ist. Aber aufmerksame Leserinnen und Leser werden im Text auch immer wieder Hinweise auf real Existierendes finden, und da wird sich vielleicht lohnen, anderswo weiterzulesen. So zum Beispiel, wenn hier erwähnt ist, ein Theaterstück mit dem Titel Der Werwolf, das hier von dem Gefangenen im Gefängnis aufgeführt wird. Es ist tatsächlich ein in Estland viel gespieltes Stück. Autor ist August Kitzberg. Andere Rezensenten haben in Bezug auf das vorliegende Buch von Rein Raut sowohl die akribische Recherche hervorgehoben, die dem Buch historische Glaubwürdigkeit verleiht, als auch die psychologische Präzision, die die Beziehungen zwischen den verschiedenen Figuren auszeichnet. Das kann ich nur bestätigen. Wer für neuen Lesestoff aus vielleicht unbekannten Welten offen ist, findet hier eine gute Lektüre. Ich zitiere zum Abschluss nochmal eine These, die ich im Text zwischendurch gefunden habe und hiermit kurz zusammenfasse. Man kann Literatur wie ein Vergewaltiger lesen, so heißt es da. Es interessiert nur das Ende. Ja, wir sollten es also auch bei diesem Buch wohl lieber anders machen. Das Buch heißt Pestzug, der Autor ist Rein Raut, aus dem Estnischen wurde es übertragen von Cornelius Hasselblatt. Es ist erschienen im Verlag Mediathorz in Taufkirchen 2026, ein Buch von 404 Seiten, im Handel erhältlich für 24,50 Euro.

Unspoken, da haben wir gerade das Titelstück des gerade frisch erschienenen Albums von Liva Strastina gehört. Vielleicht sind ja auch gar keine menschlichen Worte gemeint, die ausgesprochen und verwendet werden müssen. Auch Musikinstrumente haben ja ihre eigene Sprache und Wirkung. Das Album Unspoken ist zwar das erste eigene von Liva Strastina, aber sie kann ja bereits auf einige Jahre musikalischer Erfahrung zurückblicken. Daher habe ich hier auch mal ein anderes Stück herausgesucht. Es hat den Titel Nonspiration, komponiert von Liva Strastina. Es spielt Liva Strastinas Florid Big Band. Die Aufnahme stammt vom Oktober 2023 im Schlot in Berlin. Es wäre vielleicht zu viel verlangt, nun die Namen aller Beteiligten nennen zu wollen, aber liebe Zuhörerinnen und Zuhörer, ihr habt ja schon etwas Übung jetzt. Vielleicht hört ihr heraus, dass hier 4 Trompeten zu hören sind, aber nur ein Flügelhorn. Das spielt natürlich Liva. Und sie sagt über dieses Instrument, das Flügelhorn begeistert mich mit seiner weicheren und dunkleren Klangfarbe. Also, hier ist Liva Strastinas Florid Big Band mit Nonspiration. Ein Stück komponiert von der Flügelhornistin, darf ich glaube ich sagen. Und das Interview mit Liva Strastina folgt dann gleich. Und ich wünsche weiter viel Spaß beim Zuhören hier in der Baltischen Stunde.

0: So, heute geht es wieder nach Lettland in der Bayerischen Stunde und zwar mit Liva Strazina als Gast. Hier vom Namen her schon, finde ich jedenfalls, sehr lettisch klingt. Sowohl Nachname wie auch Vorname. Also teilweise weist es auf die lettische Natur hin und teilweise auf Kulturgeschichte. Oder wie würdest du das sehen? Also herzlich willkommen in der Bayerischen Stunde.
1: Ja, richtig. Also mein Name ist aus Lettland. Ich bin aber in Deutschland geboren. Und der Name Liva bedeutet so viel wie Licht, also deutet schon mal auch auf die Natur hin. Und der Nachname Strast, also Strastinger, ist die Verlängerung von der Amsel, übersetzt der Strast. Und die Letten, die verniedlichen gerne, also Strast, Strastinj oder Strastinger, könnte man mit Amsel oder Amselchen übersetzen.
0: Oder Amselin oder Amselinchen.
1: Genau, also so sagen die Letten auch gerne. Immer erfinden sie neue Verniedlichungen.
0: Ja, ja, genau. Schön. Und Liva, ist das das alte Livland?
1: Ja, genau. Also das ist aus dem altlettischen und nordischen der Name Liva. Mhm. Und bedeutet, wie ich erwähnt habe, genau so viel wie Licht oder Glanz.
0: Mhm. Man wird aber daran erinnert, dass das nicht einfach eine deutsche Vergangenheit ist, Livland, sondern ein sozusagen Volk. Die Liven, oder?
1: Genau, die Liven, die gab es, ja. Genau.
0: Und gibt es auch noch, aber nur noch ganz
1: die
0: wenige.
1: Gibt es auch noch, ja, ja. Es ist eine lange Tradition, Folklore, ja. Die Liven.
0: Aber sonst bist du, glaube ich, in Berlin geboren, also eine echte Berlinerin.
1: Genau, eine Ur-Berlinerin quasi. Und mein Vater, der ist in Deutschland aufgewachsen, der kommt aus Cuxhaven, das ist im Norden. Und hat meine Mutter in Lettland kennengelernt, weshalb sie dann später nach Deutschland gezogen ist. Und dann war Berlin der Heimatsort, wo ich dann geboren worden bin.
0: Der aus Cuxhaven wollte nicht nach Lettland?
1: Nee, das hatte berufliche Hintergründe. So ist sie mit nach Deutschland gekommen. Aber er hat auch Lettisch gelernt.
0: Ja. Genau. Aber es ist ja leider meistens so. Bei den Männern ist es ein beruflicher Hintergrund, bei den Frauen ist es Liebe.
1: Ja, unterschiedlich, ja.
0: Aber gut, okay, du hattest keine Wahl. Also Berlin war dein Geburtsort und bist dann da auch zur Schule gegangen, oder?
1: Richtig, ich bin in Berlin zur Schule gegangen, im Süden von Berlin. Und dort war ich auch quasi bis zur Jugend und bis zum Studium, bin ja auch in Berlin geblieben. Hatte dann einen Umweg nach Dresden gemacht zum Studieren und bin jetzt auch wieder in Berlin ansässig.
0: Mhm. Liebe Hörerinnen und Hörer aus Dresden, das ist jetzt nicht böse gemeint, dass Dresden nur ein Umweg war. Aber gut, es ist jedenfalls eine junge Generation. Wenn ich mit älteren Leuten rede, die jetzt in den 80ern zur Schule gegangen sind, dann gab es ja noch das lettische Gymnasium in Deutschland, in Münster. Da erzählen ja viele Leute auch legendäre Geschichten, was die da auf der Schule gemacht haben. Da war das noch selbstverständlicher, wenn man eine lettische Familie in Deutschland hat, dass man versucht, auch eine lettische Schule zu finden. Aber bei dir ist das dann nicht so, ne? Also irgendwelche lettischen Sommercamps in Lettland oder was wird dir angeboten?
1: Also meine Mutter hat von Anfang an mit mir Lettisch gesprochen und mir die Sprache beigebracht, so wie auch mein Bruder, also der ist noch in Lettland geboren. Und mein Vater hat auch Lettisch gelernt, das heißt, ich bin mit der Sprache aufgewachsen. Ich kam dann auch, als ich in den Kindergarten kam, war es so, dass ich noch gar kein Deutsch sprechen konnte, weil mein Vater mit mir Lettisch geübt hat und meine Mutter sowieso gesprochen hat. Und so hat sich das dann entwickelt, dass ich, als ich in den Kindergarten kam, gesagt wurde, jetzt muss das Kind aber schnellstmöglich Deutsch lernen. Das ging dann auch ganz fix. Aber ich bin eben in Deutschland dann zur Schule gegangen, auch und Sommercamps gab es jetzt nicht, nicht geplant, aber wir waren mit der Familie, gab es mal Camps, wo wir gemeinsam hingefahren sind, meine Mutter, mein Bruder und ich. Und das ist ein 3x3 nennt sich das, sind quasi drei Generationen, die sich da zusammentreffen in Lettland. Und das war eine spannende Erfahrung. Also da wurden ganz verschiedene Projekte gemacht und gesucht.

0: gesungen und getanzt. Also es war eine schöne Erfahrung.
1: Ja, super.
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Es geht gleich weiter im Gespräch mit Liva Stradinger, mit von ihr komponierter Musik und vor allem mit Trompete und Flügelhorn. Ich bitte um Entschuldigung, wenn ich nochmal ganz kurz auf die Vogelkunde eingehe. Frage ich einen Letten oder eine Lettin, was der Name Strasdinja ist die weibliche Form davon, was also die Übersetzung dieses Vogels in Deutsch bedeutet, ich bekomme immer verschiedene Antworten. Meist hat jeder das Bild eines Vogels im Kopf und die Antwort ist auch nie falsch. Ich habe nun mal in der lettischen Enzyklopädie Latvijas Daba nachgeschaut. Es ist nämlich so, dass die Amsel, die Drossel und auch der Star im lettischen Strazs heißen. Die Amsel wäre Melnais Mežastrazs, wo nur hinzugefügt ist, dass dieser Vogel eben dunkel ist und im Wald lebt. Der Star ist der Mājastrazs, der wird also einem Haus zugeordnet. Die Drossel wiederum heißt im lettischen Dzirdataistrazs. Eine Singende eben, so wie wir es auch als Singdrossel kennen. Vielleicht überflüssig zu erwähnen, dass auch die Misteldrossel, die Wasseramsel und sogar der Drosselrohrsänger das Wort Strass im Namen tragen. Da fühle ich mich fast angeregt, auch noch eine Trompete spielende hinzuzufügen. Wir machen es jetzt in musikalischer Form, ohne weiteres dummes Gezwitscher von meiner Seite. Wir stellen das Album Unspoken von Liva Stradinja vor. Gleich geht's weiter im Interview und ich wünsche viel Spaß beim Zuhören hier in der Bald Stunde.

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1: Aber du sagst, also war das in Kindergarten oder Schule, als sie sagten, du musst jetzt Deutsch lernen?
2: Kindergarten.
1: Schon, ja. Da warst du aber auch sicher nicht das einzige Kind, was kein Deutsch konnte, oder?
2: Ja, ich habe es ja, wie gesagt, sehr schnell gelernt.
1: Also war das ja international? Also was hast du für einen Eindruck da von den anderen Kindern?
2: Nein, das waren die meisten Kinder kamen aus Deutschland, in Berlin, also ich bin genau aus dem Raum. Also ich war jetzt nicht jemand, der ganz schnell noch irgendwie mich integrieren musste quasi, aber ich bin eben da aufgewachsen mit der Sprache dann ganz schnell. Also das war gar nicht das Problem.
1: Nee, die Diskussion ist in Bremen zumindest bekannt, dass man immer mehr sagt, wir brauchen zusätzliche Zeit, um den Kindern mindestens während der Kindergartenzeit noch zusätzlich Deutsch zu lernen, weil sie von der Familie her das nicht machen. Und dann vielleicht, man denkt, ja, vielleicht 30% oder so ist es, glaube ich, dass bei den Familien schon Hintergrund, wie man so schön sagt, Migrationshintergrund ist, dass sie aus anderen Ländern kommen und die Eltern erstmal nicht so fließend Deutsch zum Beispiel sprechen. Aber, weiß nicht, hattest du da deinen Eltern was voraus, wenn du da Berlin entdeckst?
2: Nein, also das spielte wirklich keine Rolle. Meine Mutter hat auch schnell Deutsch gelernt und sehr gut. Sie ist jetzt inzwischen auch Übersetzerin und Dolmetscherin für beide Sprachen. Und das hat sie gut bewältigt.
1: Ja. Aber du selbst bist in Richtung Musik gegangen. Aber es kann ja dann nicht so eine ganz klassische lettische Karriere gewesen sein. Also da denke ich immer, alle gehen in einen Chor und alle singen im Chor und alle gehen dann auf eine Musikschule und dann viele davon bleiben sogar Musikerinnen und Musiker. Aber so ganz so war es in Berlin vielleicht nicht, oder?
2: Das stimmt. Also die Letten sind sehr musikalisch. Es gibt eine sehr gute Ausbildung in Lettland, schon sehr früh in der Schule. Ja, da wird von Anfang an schon mit denen gesungen, ganz viel. Und die Chöre, wie Sie gerade erwähnt haben, spielen eine wichtige Rolle. Aber so war es dann bei mir eben nicht. Also ich war auf einer musikbetonten Schule, aber die Ausbildung ist eine ganz andere. Aber ich kam dann auch zur Musik durch die Schule. Da gab es eine Blechbläser-AG zum einen. Und mein Bruder hatte schon Klavier gespielt. Das habe ich dann auch gelernt. Ich habe gesehen, auch mein Bruder, der ist älter, 5 Jahre älter, da wollte ich dann eben auch Klavier lernen, aber in der Blechblas-AG in der Schule, die wurde in der 7. Klasse angeboten, da kam ich dann zu meinem eigentlichen jetzt Hauptinstrument, zur Trompete.
1: Obwohl das ja im Vergleich zu dem blumigen lettischen Sprache, sag ich mal, recht trocken klingt, eine Blechblas-AG, wo man dann weiterkommt. Aber mag ja erfolgreich gewesen sein, zumindest in deinem Fall.
2: Ja, für mich war das aus irgendeinem Grund hat mich das gepackt. Ich dachte, ich gehe da jetzt mal hin, mir die Blechblas-AG anzugucken und mal schauen, was es da so gibt. Und das war ganz spannend. Also es waren mehrere Instrumente zur Verfügung, mehrere Blechblas-Instrumente. Eine Tuba, Euphonium, Posaune, Trompete. Man konnte sich was aussuchen und ja, ich habe einfach zur Trompete gegriffen und dann haben wir ein Jahr lang gab es das Blechblasensemble, da haben wir dann die Instrumente gelernt und ich wollte auch nochmal wechseln und dann meinte mein Lehrer, ach nee, bleib mal bei der Trompete und so bin ich dabei geblieben und nach dem einem Jahr habe ich mich dann entschieden,

0: weiterhin Privatunterricht zu nehmen, weil mir das sehr viel Freude bereitet hat.
1: Also den Lehrer kann ich verstehen, weil wahrscheinlich gibt es nicht so viele Frauen, die Trompete spielen.
0: Das auch. Es wird jetzt immer mehr, aber als ich angefangen habe, kannte ich jetzt keine andere Trompeterin. Inzwischen ist das anders und hat sich weiterentwickelt.
1: Ach, tatsächlich, ja. Also ich kenne noch nicht so viele.
0: Ja, allein in Berlin habe ich viele Kolleginnen und das ist so schön zu sehen. Und auch hier, wenn man weiter schaut, woanders. Also es gibt viele Trompeterinnen inzwischen.
1: Okay, in Berlin ist man ja auch im Nabel Deutschland sozusagen. Da könnten verschiedene sein. Alles andere ist so ein bisschen, man ist froh, wenn die mal auf einem Konzert vorbeikommen und muss sie dann auch noch wahrnehmen. Ne? Und vielleicht noch nicht mal unter dem Label, dass es unbedingt dann eine Frauenband gleich sein muss, sondern das einfach ganz normal Mitglied in einer Band wahrscheinlich.
0: Ja, es ist ja auch nichts Unnormales. Also es war einfach nur nicht so etabliert bisher, dass Frauen ein Blechblasinstrument spielen. Es hat oft damit zu tun, dass es einfach zu wenig Vorbilder gibt. In meinem Fall hatte ich einfach ein Interesse daran, das Instrument zu lernen und hatte genug Motivation, das ohne ein Vorbild zu machen, was ich jetzt direkt hatte. Also bei mir waren es auch die männlichen Vorbilder erst, aber das hat sich jetzt eben entwickelt. Also

0: Was bedeutet das, wenn man Interesse an Trompete hat? Also ist das, das sauber zu beherrschen, also die Töne so zu präsentieren, wie sie sein müssten, oder möglichst viele Experimente zu machen damit? Vielleicht ist das ein Instrument, mit dem man viel experimentieren kann und noch ausreizen kann, oder ist das sowas wie, ach, das Trompete, das finde ich jetzt schön, also ideell, irgendwie inhaltlich, keine Ahnung, damit kann ich die Lieder spielen, die ich möchte oder so.
1: Das ist spannend. Das habe ich mich oft gefragt, weil ich den Eindruck habe, also es gab diese AG, ich habe mich für dieses Instrument dann letztendlich entschieden, aber es ging mir meist um die Musik. Und vielleicht wäre es auch ein anderes Instrument gewesen, es ist aber die Trompete geworden. Und man kann viel natürlich mit der Trompete herumexperimentieren und ich mag den Ton total gern. Es ist heroisch, es kann aber auch irgendwie zart sein. Und es gibt eben auch noch das Flügelhorn, was ich später entdeckt habe, das zu meinem liebsten Instrument geworden ist, weil es so einen weichen, dunklen Klang hervorheben kann. Und
0: ist zumindest auch ein Blasinstrument. Damit man vielleicht denen, die nicht Musik machen, erklären, es ist kein Flügel.
1: Nee, es ist kein Flügel, auch wenn das Wort da drin steckt, das ist ein Flügelhorn. Und das ist ein bisschen größer vom Schallbecher und hat einen dunkleren, weichen Klang. Und sieht aus wie eine Trompete, ist aber ein wenig größer. Und genau, das ist zu meinem liebsten Instrument geworden.
0: Und dann wäre ja vielleicht so ein normaler Weg, dann irgendwo in einem Berliner Orchester Trompeterin zu sein, oder wäre das nicht dein Ziel?
1: Also es ging dann weiter mit der Trompete, dass ich im klassischen Orchester gespielt habe in der Schule. Und das war auch sehr spannend, die Projekte, das hat mir viel Freude bereitet, also Orchesterfahrten und was alles eben dazugehört, wenn man dann in der Schule ein Instrument im Orchester spielt. Aber ich bin von der Klassik dann nicht schnell weggekommen, ich komme auch immer gerne wieder zurück, aber es gab eine Big Band in der Musikschule in meinem Bezirk und da gab es einen Zeitungsartikel, den meine Mutter gesehen hat und meinte, ruf doch da mal an, geh da mal hin. Und ich habe mich nicht getraut zuerst. Also da war ich vielleicht 14 Jahre alt. Nee, das kann nicht sein. Ich war schon älter. Ich habe erst mit 13, 14 Trompete gelernt. Aber ich hatte mich nicht getraut und dann hat sie mich aber dazu überredet und ich habe angerufen bei der Big Band und bin dann einfach mal hingegangen, also Jazzmusik, um da mitzuspielen. Und dadurch bin ich zum Jazz gekommen und habe einen weiteren wichtigen Lehrer auch für mich getroffen.
0: Ah, okay.
1: Aber auch mein Klavierlehrer, also ich hatte ja schon zuvor Klavier gespielt, der hat mich auch zum Jazz gebracht, der hat Platten mir vorgeschlagen zum Hören, also hat mir auch eine Platte geschenkt und das war so der ausschlaggebende Moment. Das war Something Else mit Miles Davis von 58, mit Cannonball Adderley, Sam Jones, Hank Jones, genau.
0: Ist es dann wichtig für eine Trompeterin, sich für Jazz auch zu entscheiden? Also nicht plötzlich wieder bei der Marschmusik zu sein?
1: Ach, ich glaube, da muss man keine Entscheidung treffen. Ja. Also man ist ja nicht gezwungen, nur eine Musikrichtung zu spielen.
0: Aber vielleicht ist es nötig, um sich da ein bisschen reinzuversetzen. So. Weil man nicht einfach so, manchmal denkt man ja, man kriegt irgendein Notenblatt vorgesetzt, spielt das ab und fertig. Ne? Je nachdem, was man so machen soll, so in verschiedenen Aufgaben.
1: Nee, ganz so einfach ist es dann nicht, das ist richtig. Also jede Stilistik hat ja unterschiedliche

0: jetzt fehlt mir das Wort. Jedes Genre hat unterschiedliche Stilistiken.
1: Das
0: so
1: meinte ich, ne? Ja. Dass man sich da ein bisschen reinfinden muss.
0: Da muss man sich mit beschäftigen, das ist wahr. Also auch die Harmonik ist ja eine ganz andere im Jazz als in der Klassik oder in anderen Bereichen. Und da hilft es, sich da reinzufinden, die Musik zu hören, und wenn man eben Interesse daran hat. Und bei mir war das eben so. Ich habe die Musik gehört und die hat mich berührt und mitgenommen. Und ich wollte mich da reinfuchsen.
1: Ja. Also eine Berliner Big Band ist das jetzt?
0: Genau, eine Musikschul-Big Band.
1: Musikschul-Big Band, genau. Achso, okay. Sonst hätte ich schon gefragt, ob sie dir Geld geben dafür, dass du mitspielst.
0: Nee, das war noch sehr früh, also da gab es noch kein Geld. Aber ich habe da gern gespielt und auch bis zum letzten Punkt, als ich noch in Berlin war. Und das hat mir sehr viel Freude bereitet, ja.
1: Das habe ich noch in Berlin war? Bist du jetzt nicht mehr doch?
0: Ja, ich bin wieder da.
1: Ach so.
0: Genau.
1: Ach, Dresden zwischendurch, ah, klar.
0: Ja, Dresden zwischendurch, das ist der Hintergrund, dass ich mich dann entschieden habe, auch das Instrument zu studieren, Jazz-Trompete.
1: Ja.
0: Und mein Lehrer hat mir dazu geraten, der Big Band-Leiter, dass ich das probiere. Also es war für mich immer die Musik, aber ich war mir nicht sicher, ob ich das dann wirklich beruflich machen möchte. Und habe auch viele andere Interessen, also Sport war ein Thema. Und da habe ich dann zuerst noch gezögert, ob ich das wirklich machen soll. Aber dann hat er mir gesagt, naja, also später kannst du immer noch was anderes machen. Und das Studium, das macht man eher anfangs, wenn man noch etwas jünger ist, als dass man mit 30 anfängt, Musik zu studieren. Und so habe ich dann Jazz-Trompete in Dresden studiert.

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1: Berlin möchte sich ja gerne für Olympia bewerben. Von daher kannst du Sport und Musik noch verbinden. Du kannst die Olympia-Hymne komponieren.
2: Ja, das wäre auch eine Idee, eine Möglichkeit. Aber Sport und Musik, die Dinge sind sich sehr ähnlich, diese Disziplinen. Ja? Und das ist auch immer ein wichtiger Teil in meinem Leben. Also ohne Sport, das geht bei mir nicht. Und ich überlege auch immer noch, wie ich das gut verbinden kann tatsächlich. Also ich spiele zum Beispiel gern Basketball und ich mache Fitness. Und das sind Dinge, die einfach meinen Kopf frei machen, die mir unglaublich viel Spaß machen. Und genau, um darauf zurückzukommen, Sport und Musik sind sich in der Hinsicht für mich sehr ähnlich, was die Disziplin zum einen anbelangt. Man muss wahnsinnig diszipliniert und eine Regelmäßigkeit haben, um den Sport zu betreiben, um ein Musikinstrument zu erlernen. Und das ist sehr repetitiv, man macht viele Wiederholungen. Und das ist ja ein interessanter Vergleich, der aber auch sehr logisch für mich erscheint.
1: Ja. Vielleicht ist Trompete sogar ein bisschen ein unterschätztes Instrument, weil man denkt, wenn man das so zuguckt, ach so,

0: Knöpfe sind es, 2, 3, und das ist ja nicht viel. Also was macht sie da eigentlich?
1: Haben Sie schon mal Trompete gespielt?
0: Nein, ich sag jetzt, ich versuche mich als Laie zu versetzen. Ja. Ne? Was man so denken könnte, wenn man, deshalb denke ich vielleicht, Trompeter sind unterschätzt. Das ist ein lauter Sound, wenn ich nur eine Trompete habe, dann, deshalb denke ich da an Fanfare und so. Ja. Ne? Aber was man eigentlich leisten muss, dass man da, auch wenn man mit anderen zusammenspielt, ne, mit anderen Instrumenten, vielleicht sogar mit anderen Blasinstrumenten, dass man da doch ganz schön viel zu tun hat, auch

0: Viertel.
1: Ja, das ist absolut korrekt. Also Trompete ist wirklich kein leichtes Instrument. Also es gibt zwar diese Ventile, die nur drei sind, aber das Instrument verzeiht einem nicht viel und das zu erlernen kostet viel Zeit und man muss wirklich sehr stetig dranbleiben. Denn, also mein Professor, der mir das beigebracht hat, aber es gibt einen Generator und einen Resonator. Und das heißt, wir und auch der Gesang zum Beispiel und andere Blechblasinstrumente müssen den Ton auf dem Instrument selber erzeugen, also der Körper. Und bei anderen Instrumenten hat man ja eine Resonanz. Man drückt irgendwo drauf auf das Klavier und dann kommt ein Ton.
0: Das sieht aus wie einfach draufdrücken, aber das ist es ja nicht. Du hast ja schon richtig gesagt, Ventile, nicht einfach Knöpfe.
1: Genau, Ventile, wo die Luft durchgeht. Und ja, das ist eben bei diesem Instrument sehr besonders. Und dafür ist stetige Übung erforderlich, um das Instrument gut zu beherrschen. Und das kostet viel Zeit und manche haben da schon mehr Talent einfach von Natur aus und begreifen das Instrument einfach von Natur. Aber es sind viele technische Aspekte, die hinzukommen, um das zu erlernen, auch unabhängig von der Trompete.
0: Ja. Man braucht auf jeden Fall einen guten Übungsraum, ne? Man kann das nicht zu Hause einfach mal so anfangen.
1: Ja, also das ist auch da bin ich sehr dankbar, ein Punkt, den meine Mutter sehr unterstützt hat. Ich habe einfach zu Hause tatsächlich immer üben können.
0: Ach doch.
1: Ja, also irgendwie, ich weiß nicht, auf die Nachbarn wurde nicht so richtig Rücksicht genommen.
0: Wurden von dir ferngehalten.
1: Genau. Aber das war wirklich eine Zeit, da ich konnte einfach in meinem Zimmerchen üben und das hat nicht gestört. Meine Mutter hat das immer und auch mein Vater, die haben das beide unterstützt. Und da bin ich sehr dankbar für. Bis heute ist es auch, wenn wir irgendwo mal zusammen unterwegs sind, ja, dann Liva spielt ihre Töne, dann gehört dazu.
0: Das klingt jedenfalls nicht, als ob du das Gegenteil machst von dem, was die Eltern sich erträumt hätten, sondern eher so, ach, Mama hat das in der Zeitung gelesen, guck mal doch mal. Ne?
1: Ja, das ist nicht selbstverständlich. Das ist ein großes Geschenk, dass ich da unterstützt wurde. Also meine Eltern sind nicht MusikerInnen, aber sie spielen beide sehr gerne auch Instrumente und singen, also wie die Letten eben im Chor. Ne?
0: Ja.
1: Und der Gesang ist für meine Mutter sehr wichtig, aber sie spielt inzwischen auch andere Instrumente. Klavier hat sie auch gelernt, Akkordeon spielt sie und mein Vater ist sehr talentiert in vielen Instrumenten. Der spielt Geige, er spielt aber auch Klavier, er kann aber auch Saxophon spielen und Akkordeon ein bisschen und das ist sehr beeindruckend. Ich frage mich immer, wie er das macht, weil er irgendwie überall so ein bisschen was kann und das ist schön. Also da wurde ich sehr unterstützt.
0: Klingt beinahe schon wie ein Familienorchester.
1: Ja, beinahe. Genau.
0: Aber Hausmusik macht ihr nicht, ne?
1: Nein, also es war auch so, dass meine Eltern sich früh getrennt haben und das war dann nicht so, dass wir immer viel Hausmusik gemacht haben.
0: Ja.
1: Aber bei meinen Großeltern zu Hause war das so der Fall. Mein Vater mit der Schwester oder mit dem Opa, dass dann Geige gespielt wurde, die haben zusammen musiziert. Oder ja, mein Vater und ich spielen auch ab und zu mal zusammen, wenn wir uns sehen, dann wird auch musiziert.
0: Ja.
1: Das ist schon der Fall.
0: Ja.

0: Aber jetzt ist doch auch schon ein Schritt weiter als Mitglied in der Big Band, oder? Also du bist jetzt schon ein bisschen als Trompeterin, hast schon ein paar andere Ziele, oder?
1: Ja, inzwischen habe ich mein Studium abgeschlossen und habe mein eigenes Projekt gestartet. Also bis dahin ist natürlich viel passiert. Ich habe in vielen Big Bands dann gespielt und studiert in Dresden. Da gibt es eben viele Sachen, die man lernt und macht. Und jetzt kam es eben dazu, dass ich mein eigenes Projekt angefangen habe mit meinen Kompositionen. Ich habe im Studium begonnen, eigene Stücke zu schreiben. Und das ist jetzt sehr weit fortgeschritten, das Projekt, ja.
0: Eigene Stücke schreiben, genau. Das ist auf jeden Fall zusätzlich jetzt, ne?
1: Ja, das kam während der Studienzeit, dass ich mich am Klavier wohlgefühlt habe, einfach Melodien zu komponieren beim Improvisieren. Und das habe ich dann irgendwann angefangen aufzuschreiben oder mit dem Handy inzwischen aufzunehmen. Das geht ja ganz schnell heutzutage. Und so habe ich dann kleine Fragmente, die ich aufgenommen habe.
0: Ist das nochmal eine weitere Stufe der Zufriedenheit, wenn man nicht nur fremde Stücke spielt, sondern selbst komponierte?
1: Also die Zufriedenheit kommt zum Vorschein, wenn ich die Stücke mit meinen MusikerInnen spielen darf auf der Bühne oder auch im Proberaum und so ein Stück zum Leben erweckt wird. Ja. Also man ist nicht gleich zufrieden. Man bastelt natürlich auch an vielen Stücken herum und bis ein Stück erstmal fertig ist, da vergeht auch eine Zeit. Aber der Moment, wenn man es dann auf der Bühne vortragen kann und zusammen musiziert, das ist dann was sehr Schönes, dass man sich dann nochmal bewusst macht, ach, das habe ich ja irgendwie komponiert. Die Melodie habe ich mir ausgedacht. Das ist irgendwie was total Schönes.
0: Okay, es ist natürlich kein so leicht endender Prozess, dass man sofort zufrieden ist, sondern es ist ein dauernder Prozess, dass man vielleicht immer mal wieder zwischendurch sich in den Spiegel guckt, Mensch, guck mal gestern das Konzert, was wir gemacht haben, das war doch super und lass uns doch noch mal mehr davon machen. Oder vielleicht gibt es ja auch mal ein Konzert, was nicht so gut läuft, aber in der Entwicklung geht man vielleicht Stufe für Stufe immer weiter. Aber dann, was ist das Nächste? Ein eigenes Album, eine eigene Band gründen?
1: Ja, also die Band, die gibt's bereits. Die haben wir gegründet vor circa 2 Jahren. Und ja, die Stücke haben sich weiterentwickelt und so weit, dass ich die Möglichkeit hatte, die aufzunehmen mit meiner Band. Und zusätzlich kam dann wieder der Einfluss. Ich hatte mir überlegt, ich habe jetzt so und so viele Stücke. Ich möchte gern noch was Lettisches irgendwie mit einbringen. Also das war eine Idee, die mir kam. Und habe mich dann einem Volkslied gewidmet und das arrangiert. Und die Möglichkeit hatten wir dann, das aufzunehmen mit meiner Band. Und das Album ist jetzt soweit. Es gibt ein Album, das ist gerade rausgekommen. Im Juni 26, am 26. Juni war das. Und ganz frisch auf dem Markt. Unspoken heißt es.
0: Sozusagen pünktlich zum Midsommer sozusagen.
1: Ja, genau. Ja, ja.
0: Sehr lettisch.
1: Genau, richtig.
0: Und dann macht man Konzerte für Letten in Deutschland oder wie läuft das dann?
1: Unterschiedlich. Also ich habe jetzt Konzerte geplant in Deutschland. Und da kommen hoffentlich auch ein paar Letten und meine Mutter hat auch ein großes Netzwerk, was gerne zu meinen Konzerten kommt, da freue ich mich sehr drüber. Und auf der anderen Seite habe ich geplant, eben auch die Verbindung nach Lettland zu schaffen und zu knüpfen, dass ich dann Konzerte auch in Lettland spiele.
0: Ja, ja, okay. Aber noch keine Termine in Bremen?
1: In Bremen ist vielleicht etwas in Aussicht, das ist noch nicht ganz sicher, aber ich werde es weiterleiten.
0: Schauen wir mal, genau. Also das sage ich natürlich, weil wir natürlich gerne alles auch, wir sind immer froh, wenn die Jazzerhead in Bremen stattfindet, weil dann haben wir das, was wir sonst das ganze Jahr über nicht haben. Man wünscht sich immer, dass im Rest des Jahres auch nochmal was stattfindet, dass die Veranstalter ein bisschen auf die baltischen Staaten, ich denke ja immer für Litauen und Estland ein bisschen

0: mit, dass die auf aufmerksam werden und dass das selbstverständlicher wird. Teilweise ist dann die Schwierigkeit, dass es einfach so stattfindet und keiner weiß. Also wenn, sag Bescheid.
1: Ja, dann gebe ich Bescheid. Aber das ist in Aussicht. Es wird sich ein Termin finden und wenn, dann wird es vielleicht im Domshof. Da gibt es Konzerte im Sommer. Also es gibt Möglichkeiten in Bremen und da freue ich mich gerne, also freue ich mich sehr, auch herzukommen und hier die Musik zu präsentieren.
0: Gut, dann erstmal viel Glück und viel Spaß für die nächsten Projekte und dieses Projekt und die Band. Und vielleicht sehen wir uns nächstes Jahr auf der Jazzerhead in Bremen wieder.
1: Ja, mit Sicherheit. Herzlichen Dank.
0: Paul Diers sagt man dann, ne?
1: Paul Diers.

So viel für heute von der Baltischen Stunde. Ich bedanke mich bei Liva Straltinger für das ausführliche Gespräch und natürlich für die von ihr komponierte Musik des Albums Unspoken. Eine Coverversion eines Stückes von Billy Joel war auch dabei und ein Stück nach einem lettischen Volkslied. Hier zum Abschluss noch einmal ein paar Takte des Stückes B.O.B., das wir auch am Anfang der Sendung schon gehört haben, jetzt aber wieder in der Version der Liva Straltinger's Florid Big Band. Die nächste Baltische Stunde, die nächste frische Ausgabe, kommt am Dienstag, den 4. August. Pünktlich um 19 Uhr. Ich wünsche bis dahin einen schönen Sommer, nicht zu heiß natürlich und an den Orten, an denen ihr gerne den Sommer verbringen mögt. Das geht natürlich auch wunderbar in Estland, Lettland oder Litauen. Bis zum nächsten Mal also. Am Mikrofon verabschiedet sich Albert Kaspari.

Hallo und willkommen zu einem neuen Gastbeitrag auf Radio Wisser TV. Ich bin Oldie Fan Herbert, sende hier jeden zweiten Samstag und Sonntag mein Oldie-Quiz gut gecovert mit den Originalhits und Coverversionen von Rock'n'Roll aus den späten 50er Jahren, Beat- und Soul-Nummern aus den 60er Jahren. Alles englischsprachige Titel. Es gibt aber auch gute deutsche Coverversionen von diesen Hits und ich mag auch viele Schlager aus den 60er und 70er Jahren. Ich hatte schon überlegt, eine eigene Sendung dazu zu machen, doch dann bin ich auf die Sendung Gute Laune Gold auf Sphere Radio in Leipzig von Max Kinski gestoßen, der das so gut macht, dass ich ihn gefragt habe, ob er die Gute Laune nicht auch nach Bremen bringen mag. Die können wir hier nämlich meines Erachtens ganz gut gebrauchen. Jede Folge seiner Sendung ist Schlagern zu einem bestimmten Thema gewidmet, und er erzählt dazu interessante Geschichten. So auch heute hier. Max, welches Thema hast du uns heute mitgebracht?

Herzlich willkommen zu Gute Laune Gold, Folge 1, Schlager WTF. Das Ziel heute für meine Sendung ist so ein bisschen, euch einen ganz groben Überblick darüber zu geben, was Schlager alles sein kann und so ein bisschen Gespür dafür zu vermitteln, warum mich diese Welt so begeistert und warum ich das so unglaublich unterhaltsam finde. Dabei ist für mich immer so das Gesamtwerk entscheidend, also das fängt an bei den Namen der InterpretInnen, die oftmals sehr interessanten Biografien, die sich hinter diesen Personen verbergen. Viele Songs haben äußerst witzige Titel, sehr skurrile Texte, werden mit absurden Plattencovern veröffentlicht und es gibt natürlich jede Menge spannende musikalische Gestaltungselemente. Und ich möchte euch einfach einladen, vielleicht ein bisschen genauer hinzuhören und diese Elemente zu entdecken und vielleicht könnt ihr euch darüber genauso freuen wie ich. In dem folgenden Titel, den ich dabei habe, der ist im Jahr 1959 erschienen. Falls es ein kleines bisschen knistert, keine Sorge, es liegt nicht an euren Empfangsgeräten. Ich sammle diese Titel vor allen Dingen auf Vinyl, 7-Inch Schallplatten und nach 65 Jahren hat so ein Tonträger da auch mal das eine oder andere Knistern, das gehört dazu.

Das war Katharina Valente und Silvio Francesco, also Silvio Francesco Valente. Das heißt Katharina Valente und ihr Bruder. Mit dem Titel Bongo Cha Cha Cha, wie gesagt aus dem Jahre 1959. Katharina Valente war eine italienische Sängerin. In Paris wurde sie geboren und singt hier auf Deutsch über Südamerika. Alleine daran sieht man schon, dass Schlager vor allen Dingen damals immer eine äußerst internationale Angelegenheit war. Und es eignet sich tatsächlich überhaupt nicht für eine Art so Deutschtümelei, wie man das vielleicht so vermuten könnte, weil es ja eben deutsche Texte sind. Katharina Valente ist sicherlich so das prominenteste Beispiel für den Einfluss von Italien auf die deutsche Schlagerszene. Aber das ist ja bis heute eigentlich, hat sich nicht sehr viel geändert. Also wenn wir heute an Bands wie Roy Bianco und die Abruzzanti Boys denken, dann wird dieses Image des Italo-Schlager ja immer noch oder wieder hochgehalten. Und ich habe jetzt mal noch ein zweites Beispiel für dieses italienische Flair quasi im Schlager mitgebracht. Es ist wieder Silvio Francesco, aber jetzt nicht mit seiner Schwester Katharina Valente, sondern mit Margot Eskens. Und wir hören einfach mal rein. Der Titel ist aus dem Jahre 1957.

Das war Margot Eskens und Silvio Francesco mit dem Titel Calypso Italiano. Also auch hier hat man wieder so afro-karibische Rhythmen genutzt, in dem Fall Calypso. Und die Karibik ist für Menschen in den 50er und 60er Jahren generell so ein absoluter Sehnsuchtsort, der auch sehr, sehr häufig besungen wird. Klar, einerseits ist es manchen Menschen jetzt möglich, in diese Gegenden der Erde tatsächlich zu verreisen. Die meisten Menschen können es sich wahrscheinlich nicht leisten. In der DDR ist die Reisefreiheit sowieso nicht gegeben. Das heißt, für die bleibt dann quasi nur die Möglichkeit, in Gedanken an diese Orte zu entfliehen. Und da habe ich mal hier noch ein anderes Beispiel dabei. Andy Thielmann, Unterm Bambus von Trinidad, 1970 aufgenommen. Er war so der Gottvater des Indo-Rock, also geboren in Indonesien und mit seinen Brüdern als die Thielmann Brothers äußerst erfolgreich gewesen in Europa, teilweise als die beste Live-Bands Europa gehandelt. Also die haben da wohl eine richtig große Show abgeliefert. Und was an dem Titel besonders spannend ist und was ich besonders witzig finde, ist, im Hintergrund gibt es so eine Geräuschkulisse, die auf eine zugegeben sehr übertriebene Art und Weise versucht, so ein bisschen karibisches Flair zu vermitteln. Hört da mal rein.

So, der zweite Song war, ihr habt es wahrscheinlich erkannt an der Stimme, France Gall mit dem Titel Unga Katunga, aufgenommen 1971, also ein Jahr später als der davor gelaufene Titel. Und mit France Gall sind wir eigentlich auch gleich bei einem zweiten Land, was sehr einflussreich für den deutschen Schlager war. Also Frankreich, da kommt man auf jeden Fall nicht an France Gall vorbei. Von 1966 bis 1972 eben viele deutsche Titel eingesungen und in der Schlagerszene bekannt geworden. Ihr Nummer 1 Hit in Deutschland, der folgte aber erst 1988 mit Ella, Ella. Man erinnert sich vielleicht dran. Wir wechseln jetzt mal das Genre, bleiben aber bei Frankreich. Und ich habe einen Interpreten mitgebracht, Ricky Shane. Ricky Shane ist ebenfalls ein Beispiel für KünstlerInnen mit einer starken Migrationsgeschichte, wie eben viele InterpretInnen im Schlager damals. Er hatte eine französische Mutter, einen libanesischen Vater, ist in Kairo geboren, im Libanon aufgewachsen, hat dann in Frankreich eine Ausbildung zum Gesang gemacht, startete seine Karriere in Italien und wurde dann in Deutschland zum Teenagerstar, bevor er in die USA ausgewandert ist und später über Glasgow wieder zurück nach Deutschland gekommen ist. Er ist typischer Vertreter für so die deutsche Beatmusik. Der Übergang von Beatmusik und Schlager ist zu der Zeit auf jeden Fall fließend. Man kann das vielleicht so ein bisschen vergleichen wie heute Indie und Schlager. Also wenn wir uns daran mal erinnern, was so in den letzten Jahren im deutschen Indie produziert wurde, an Mike Kanterei, Jeremias, Provinz, vielleicht von wegen Lisbeth, generell gerade so diese neue deutsche Welle, dann ist das im Endeffekt auch alles Schlager, was da produziert wird. Damals wie heute will man das vielleicht nicht hören, also die Beat Boys und Beat Girls wollten natürlich nicht hören, dass es vielleicht eigentlich Schlager ist, was sie da hören. Und wenn man heute den Indie-Leuten sagt, die an Mike Kanterheit und Jeremias hören, das ist eigentlich Schlager, was ihr da hört, dann ist der Drang zur Abgrenzung vielleicht doch da. Aber im Endeffekt ist es ein schönes Beispiel, dass solche Abgrenzungen eigentlich überhaupt keinen Sinn ergeben und dass man da einfach ein bisschen locker sein müsste. Also hier Ricky Shane, deutscher Beat, der Titel heißt Fantastic und ist aus dem Jahre 1970.

Das war Ricky Shane mit Fantastic aus dem Jahre 1970. Aus demselben Jahr stammt ein Titel ebenfalls von einem absoluten, man muss sagen, vielleicht Schlager-Schwergewicht, nämlich Howard Carpendale. Auch Howard Carpendale hatte einen Migrationshintergrund, in Südafrika geboren, kam dann über Großbritannien nach Deutschland. Und wer ihn jetzt so als einen reinen Schnulzensänger abtut, der tut ihm definitiv Unrecht. Seine Karriere startete er auch als Beatsänger, wie sehr, sehr viele SchlagersängerInnen, im Beat gestartet und dann häufig leider mal eine falsche Abbiegung so in diese dunklen Seiten des Schlagers genommen. Aber die frühen Sachen sind häufig sehr interessant. Und auch hier ist eine sehr frühe Aufnahme, die eine B-Seite ist von seinem Titel, mit dem er den Schlagerwettbewerb 1970 in Deutschland gewonnen hat. Es gibt da noch eine ganz witzige Side-Story dazu. Zu diesem Beat-Song, der wurde so in der Northern Soul-Szene in Großbritannien entdeckt. Und dann ist ein Magazin aus Großbritannien nach Deutschland gekommen, wollte ihn interviewen. Und er hat sich eben nur für diese B-Seite interessiert, nur für diesen Beat-Song. Und er wollte aber natürlich über seine aktuellen Schlager-Songs reden und meinte dann, er erinnert sich gar nicht dran, dass er jemals diesen Song aufgenommen hätte. Was an dieser Story dran ist, weiß man jetzt nicht. Aber es ist so eine Geschichte, die man sich über ihn erzählt. Es ist eine deutsche Version eines Titels, nämlich der Glory Bee heißt von Daisy Glen. Und bei Glory Bee von Daisy Glen denkt man jetzt natürlich auch wieder, ja, sofort irgendwie, weiß ich nicht, Amerikaner oder vielleicht aus Großbritannien. Aber nein, Daisy Glen waren Joachim Haider und Michael Holm, zwei Deutsche, auch absolut groß in der Szene, die zu dieser Zeit wirklich internationale englische Popmusik gemacht haben. Und ja, Howard Carpendale hier mit einer deutschen Version, ein Beatsong, er heißt Du hast mich. 1970 aufgenommen, hat wirklich alles. Eine Fuzzy-Gitarre, eine funky Hammond-Orgel, einen starken Gesang. Da ist er.

0: ein lustvoll stöhnender Howard Carpendale. Das hat auf jeden Fall sehr viel Unterhaltungswert, wie ich finde. Ebenfalls aus Südafrika eingewandert ist ein anderer Interpret, den ich euch als nächstes vorstellen möchte, nämlich Gene Williams, vollen Namen Eugene William Birkenstock, genau wie die Sandalen. Und er ist für mich jetzt hier so ein bisschen Beispiel für die Einflüsse des Soul im Schlager und hat hier eine schöne Nummer produziert, die so ein bisschen ein Mix aus Beat und Soul ist. Und die heißt My Soul is Black aus dem Jahre 1968.
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Gene Williams aus Südafrika. Und man sieht, ne, der wunderschöne Akzent, ebenfalls wie bei Howard Carpendale, die Liebe ist so schwer. Wir kommen jetzt mal zu dem, was man vielleicht als allererstes denkt, wenn man so an die 60er, 70er Jahre Schlager denkt, so dieser typische poppige Schlager. Da habe ich jetzt rausgesucht, Michael Holm, eben gerade schon erwähnt, war auf jeden Fall einer der ganz, ganz Großen in der Szene oder ist es. Und sein erster großer Hit, deswegen hieß er dann auch Mr. Mendocino, war natürlich Mendocino. Und ich habe aber nicht den Hit genommen, sondern ich habe einen anderen von ihm, nämlich Barfuß im Regen. Auch 1970 produziert und von keinem geringer als Giorgio Moroder, mit dem ihm eine lebenslange tiefe Freundschaft quasi verband. Und ich spiele den einfach mal ab. Ich hoffe, ihr mögt den genauso wie ich.

Michael Hollen mit Barfuß im Regen. Wenn ich immer sage, er war einer der ganz Großen im Business, dann heißt das natürlich nicht, dass die Personen nicht mehr leben. Die lebt jetzt immer noch. Michael Hollen natürlich auch noch. Es bezieht sich eher darauf, dass natürlich damals die Szene deutlich größer war und sie eben damals vor allen Dingen groß waren und heute eher ihren Ruhestand genießen oder zurückgezogener agieren. Das nächste Beispiel ebenfalls so für diesen typischen poppigen, leichten, lockeren Schlager der 60er, 70er habe ich mitgebracht. Und zwar ist das Kirsti mit dem Titel Ein Student aus Uppsala. Kirsti

ist jetzt ein Beispiel für den Einfluss vor allen Dingen der skandinavischen InterpretInnen auf den deutschen Schlager. Da hatten wir zum Beispiel neben Kirsti auch Wenche Möhre, beide aus Norwegen, Siv Malmqvist aus Schweden oder Gitte und Dorte aus Dänemark. Und den Titel, den ich jetzt hier rausgesucht habe, den mag ich vor allen Dingen deswegen, weil er so ein richtig schönes, gute Laune, lalala hat. Da fällt es wirklich sehr schwer, schlechte Laune zu behalten.

Ein wunderbarer Titel, wie ich finde. Jetzt haben wir vor allen Dingen sehr viel westdeutschen Schlager gehört und man kann sich natürlich fragen, was lief eigentlich zu dieser Zeit in der DDR? Und da habe ich hier mal ein Beispiel, natürlich auf dem Amiga-Label erschienen, mitgebracht, und zwar die Theo Schumann-Kombo mit dem Titel Glück und Musik aus dem Jahre 1970.

in den 60ern, aber auch dann Anfang 70er natürlich noch ein relativ traditionelles Bild, was sich vielleicht auch hier textlich wiederfindet. Die Boys können ja nicht so ganz verstehen, warum die Dame alleine tanzen möchte. Das ist sowieso spannend, wenn man da auch in den Westschlager guckt in den 60ern. Da geht es vor allen Dingen plötzlich so ein bisschen um die Revolution, auch im Liebesleben. Man sucht sich seine Partner selber aus und man kann auch hier und da quasi frei sich entscheiden. Und freie Liebe, während dann im Ostschlager das eher ein bisschen verhaltener gehandhabt wird, da gibt es dann eher Titel wie No No Casanova oder So geht's nicht, mein Boy. Da wird eben so ein traditionelleres Familienbild vielleicht auch noch eher geprägt oder zumindest versucht. Weiteres Beispiel für den Osten, da kommt man natürlich nicht an Frank Schöbel vorbei, der größte und erfolgreichste Interpret in der DDR und interessanterweise natürlich geboren hier in Leipzig. Und ich habe da jetzt einen Titel rausgesucht, der relativ ungewöhnlich ist, weil er komplett in Englisch gesungen wurde. Es heißt Ooh Baby und ist ein Cover von Gilbert O'Sullivan. Ich hoffe, ich spreche es richtig aus. Es ist ein Ire, keine Ahnung. Vielleicht ist es auch der Gilbert. Genau, komplett in Englisch, was relativ selten ist, denn teilweise war in der DDR natürlich Englisch komplett verboten. Dann gab es wieder Zeiten, wo es progressiver war und dann wurde das Englische wieder genutzt. Also das hat sich in der DDR auch immer sehr stark abgewechselt und wir hören mal rein, wie es klingt, wenn der Ossi Leipziger Frank Schöbel Englisch singt.

So, und wenn man Frank Schöbel sagt, dann muss man natürlich gleichzeitig auch Chris Dirk sagen. Die beiden, das Traumpaar der Unterhaltungsbranche der DDR, vor allen Dingen dann in Filmen wie Heißer Sommer 1978, überall aufgetreten, wo es irgendwie Funk und Fernsehen gab. Dann kam allerdings 1974 die Trennung der beiden. Und die beiden Titel, die ich spiele, sind auch exakt aus diesem Jahr. Also sowohl der gerade von Frank Schöbel als auch der nächste Titel von Chris Dirk, den ich spiele, kommt genau aus diesem Trennungsjahr. Und der Titel von Chris Dirk heißt Glaub nicht. Und man könnte jetzt vom Text her vermuten, sie spielt auf diese Trennung an. Tatsächlich ist der Text aber nicht von ihr geschrieben, aber eventuell steckt da noch was dahinter.

Ja, wenn die DDR-KünstlerInnen etwas konnten, dann ist das vor allen Dingen funky Music zu produzieren, hat man, denke ich, bei beiden Titeln sehr schön gemerkt. Häufig eben begleitet von Studioorchestern, in dem Fall war es Uwe Schikora mit seiner Gruppe. Uwe Schikora ist noch eine ganz interessante Geschichte, weil er dann 2 Jahre später, 1976, als Chris Dirk auf Kuba-Tournee war, eine Zwischenlandung zur Flucht genutzt hat, also Republikflucht aus der DDR, wie manch anderer, der irgendwie die Möglichkeit dazu gesehen hat. Vom Funk ist es nicht besonders weit zum Disco und das soll so das letzte Beispiel für Schlagermusik sein, was ich heute so nochmal anreißen will oder vielleicht das vorletzte. Also so Disco-Schlager, vor allen Dingen dann Ende der 70er, Anfang der 80er, Boogie-Disco hier. Habe ich mir einen Titel Herz aus Glas rausgesucht von Marianne Rosenberg aus dem Jahr 1979. Und es handelt sich eben dabei, man kann es am Titel schon erahnen, um eine sogenannte deutsche Originalaufnahme. Was waren deutsche Originalaufnahmen? Das waren internationale Hits, in dem Fall von Blondie, Heart of Glass, die dann einen deutschen Text verpasst bekommen haben und so eingeschränkt

Ja, Marianne Rosenberg aus Schluss und vorbei. War übrigens ihr echter Name. Also Marianne Rosenberg hieß tatsächlich so, anders als viele andere hat sie sich keinen Künstlernamen gegeben. Dann in den 80ern, wir sind jetzt hier ja 79 gewesen, also ab den 80ern hat sie sich so ein bisschen von dem klassischen Schlager distanziert, ist so mehr in die neue deutsche Welle Richtung unterwegs gewesen und wurde dann natürlich auch vor allen Dingen mit sehr vielen schrillen Bühnenoutfits zu einer Ikone der Schwulenbewegung in den 80ern. Und ja, damit sind wir eigentlich heute so ziemlich am Ende von dieser Sendung. Ich bedanke mich auf jeden Fall fürs Zuhören und hoffe, ich konnte euch so ein bisschen, vielleicht so einen kleinen Überblick verschaffen, was Schlager eigentlich alles sein kann. Und es bleibt jetzt noch ein Titel zum Schluss, denn es ist relativ schwierig, eine Sendung zum Schlager zu machen und Udo Jürgens zu übergehen. Das heißt, der Österreicher Udo Jürgens ist natürlich ein absolut großer des deutschen Schlagers, auch wenn er sich selber eher als Vertreter eines deutschen Chansons gesehen hat. Hier auch mit so einer Art deutschen Originalaufnahme, denn man hat hier ein Stück verarbeitet von Laid Back Sunshine Reggae. Es ist nicht offiziell eine Coverversion, aber wenn man das Stück hört, dann sieht man schon ganz klar, wo der Einfluss herkommt. Und mit dem Stück möchte ich mich jetzt verabschieden und wünsche euch noch viel Spaß dabei.

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